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2: Und der Hoss von The Boss Hoss.
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1: Opfer eines Schockanrufs. Ein Leser der Thüringer Allgemeine sorgt sich. Ich habe einen Anruf erhalten, dass etwas mit meinem Kryptokonto nicht stimmt. Das Konto ist mit meinem PayPal-Account verknüpft. Mit dem Anrufer bin ich meine Daten und Passwörter durchgegangen. Erst danach ist mir aufgegangen, dass das womöglich ein großer Fehler war. Wie reagiert man hier richtig? Ralf Reicherts, Jurist der Verbraucherzentrale Thüringen, klärt auf. Sie wurden mit großer Wahrscheinlichkeit Opfer eines Schockanrufs. In einer solchen Situation einen kühlen Kopf zu bewahren und aufzulegen, ist nicht immer leicht. Machen Sie sich deswegen keine Vorwürfe. Wichtig ist es jetzt, adäquat zu reagieren. Notieren Sie sich den angeblichen Namen und das Unternehmen des Anrufers und was am Telefon besprochen wurde. Die Notizen sind wichtig, damit Sie sich später am Detail erinnern und um eine Anzeige bei der Polizei zu erstatten. Benachrichtigen Sie PayPal, den Kryptoanbieter und Ihre Bank. Behalten Sie alle Kontobewegungen gut im Blick. Ändern Sie Ihre Passwörter. Schockanrufe durch angebliche PayPal- oder Amazon-Mitarbeiter werden den Verbraucherzentralen gerade häufig gemeldet. Seien Sie skeptisch. Seriöse Anbieter rufen ihre Kunden nicht an, um wesentliche Änderungen oder Abfragen telefonisch zu tätigen.

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1: Ich bin auf der Hohen Sonne heute eingekehrt und dort treffen wir den Innenminister des Freistaats Thüringen, Georg Mayer, der sich in der Woche einer Wanderung unterzogen hat, die unter dem Motto Respekt den Rettern steht. Herr Mayer, erstmal schön, herzlich willkommen auf der Hohen Sonne. Was hat es denn mit dieser Wanderung auf sich?
2: Es ist ja auch nicht irgendeine Wanderung, sondern es ist ja natürlich der Rennsteig. Ich bin den Rennsteig jetzt gelaufen von Blankenstein jetzt Richtung Hörschel und ich stehe jetzt kurz vorm Ziel und Sie erleben mich in bester Laune. Die Sonne scheint, ich bin auf der Hohen Sonne, also mir geht's gut. Also die Tour geht darum, tatsächlich den vielen, vielen Ehrenamtlichen, die in Rettungsorganisationen tätig sind, natürlich Feuerwehr in erster Linie, Bergwacht, aber auch im Rettungsdienst und so weiter, dass wir denen einfach damit zum Ausdruck bringen, dass wir ihre Arbeit sehr, sehr schätzen und dass wir ihnen Respekt zollen. Weil es heutzutage leider ein bisschen ins Hintertreffen gerät. Manchmal sind die sogar Anfeindungen ausgesetzt und das will ich so nicht stehen lassen. So machen wir so eine Kampagne, Respekt den Rettern. Und diesmal haben wir das mit einer Challenge verknüpft. Das heißt, man kann sich der gerne noch anschließen. Man kann nämlich Punkte sammeln, die dann in Geld umgemünzt werden für die Jugendfeuerwehr. Also wer auf dem Rennsteig unterwegs ist, gerne anmelden bei uns. Auf der Seite des Thüringer Innenministeriums kann man auch den entsprechenden Link finden, weil mit jedem Point of Interest, den man erreicht, so nennt sich das Neudeutsch, also einem bestimmten Punkt, wie jetzt die Hohe Sonne, zahlt es quasi auf ein Konto ein und dann kann man quasi eine Spende machen, durchwandern. Man muss gar nicht den Geldbeutel aufmachen.
1: Jetzt frage ich Sie mal als nochmal so als Politiker, können Sie sich erklären, wo das herkommt, dass diese Respektlosigkeit gegenüber Einsatzkräften, über Personen, die teilweise ja auch in ihrer Freizeit ihr Leben dafür einsetzen, dass andere Menschen gerettet werden? Haben Sie eine Erklärung dafür, warum das in den letzten Jahren so zugenommen hat?
2: Ja, so richtig erklären kann man sich das eigentlich nicht, weil man muss sich ja vor Augen halten, dass die Menschen ihre Freizeit opfern, wie Sie schon gesagt haben, und dann für andere da sind in der Not. Ja, sogar teilweise setzen sie ihre eigene Gesundheit aufs Spiel und dass die dann auch noch irgendwie angemacht werden oder so. Aber ich glaube, mit unserer Gesellschaft ist auch gerade was nicht in Ordnung. Also es ist, der Zusammenhalt ist nicht so, wie ich mir das wünschen würde. Ach, ich würde mal sagen, es hat was mit den sozialen Medien zu tun allgemein. Da stellt man ja auch eine Verrohung im Ton fest. Man redet weniger miteinander, mehr übereinander. Es gibt auch politisch ein paar Dinge, die ich bedenklich finde, dass es Parteien gibt, die alles schlecht reden, alles ist mies, uns geht so schlecht und die da oben sind schuld. Und man kann es nicht auf eine Sache zurückführen, aber es ist natürlich ein gesellschaftliches Phänomen, dem wir entgegentreten müssen, indem wir einfach mehr Zusammenhalt zeigen.
1: Jetzt sind Sie kurz vor Ihrer letzten Etappe. Wie war denn Ihre Wanderung auf dem Rennsteig? Gibt es irgendeine Etappe, wo Sie sagen, Mensch, die hat mich besonders beeindruckt oder die Aktion am Rande des Rennsteigs hat mich besonders bewegt?
2: Da führen Sie mich jetzt aufs Glatteis, wenn ich jetzt sage, da und da war es besonders schön. Natürlich hier auf der Hohen Sonne ist der absolute Höhepunkt. Nein, aber der Rennsteig an sich ist wunderbar. Ein toller Weg. Der Wald hat sich verändert, es ist weniger Wald geworden, muss man ja so sagen, aber das ist gar nicht so sehr ein Problem, würde ich jetzt mal sagen. Er wächst auch schon wieder fleißig nach. Aber was ich an Blumenteppichen gesehen habe und man hat jetzt Ausblicke, wunderschön. Also gerade im östlichen Teil, der nicht so bekannt ist, kann man von einigen Spots aus, man kann das Erzgebirge sehen, man kann das Fichtelgebirge sehen, man kann sogar von hinten auch schon die Rhön so leicht erahnen. Also wer da ein Faible dafür hat, in der Natur unterwegs zu sein, den kann ich nur raten, der Rennsteig ist richtig schön. Und es hat sich auch vieles verbessert, was die Gastronomie anbelangt. Da ist die Hohe Sonne wirklich ein tolles Beispiel. Es gibt weitere neuere Einrichtungen, die aufgemacht haben. Es gibt leider auch welche, die zugemacht haben, aber ich würde mal sagen, vor 10 Jahren bin ich den Rennsteig zuletzt gelaufen, komplett. Es hat sich vieles zum Besseren entwickelt.
1: Sind Sie denn auf Ihrer Wanderung, also Sie waren ja bei Sie haben es schon gesagt, bei Feuerwehren, bei der Bergwacht, sind Sie normale Wanderer begegnet, die mit Ihnen mitgelaufen sind und gesagt haben, Mensch, Herr Mayer, ich hätte da mal eine Frage an Sie.
2: Ja. Also tatsächlich sind uns sehr, sehr viele Menschen begegnet natürlich. Und wir haben tolle Gespräche geführt, auch mit Menschen außerhalb Thürings. Also der Rennsteig ist schon auch beliebt. Ich habe festgestellt, viele Sachsen treiben sich hier rum. Die finden es besonders schön hier bei uns in Thüringen. Aber sind auch welche mitgewandert. Wir haben ganz gezielt auch zum Beispiel Bürgermeisterlandräte eingeladen, mitzuwandern. Ich habe so sehr viele gute Gespräche geführt. Natürlich dort, wo wir Stationen gemacht haben. Und also das hat ganz gut funktioniert. Beim Wandern ist das Gute, dass man halt einfach Zeit hat. Man geht 5 Kilometer, das dauert dann mindestens eine Stunde, ein bisschen mehr. Und dann kann man mal mit dem reden, dann kann man sich mal zurückfallen lassen, mit dem reden. Aber ganz ehrlich, die schönsten Momente jetzt so, was mich persönlich und meine Seele betrifft, waren dann so die Momente, wo ich auch mal alleine gegangen bin. Also mich ein bisschen zurückabfallen lassen, einfach die Natur mal so aufsaugen.
1: Sie haben ja auch ein Amt, wo Sie immer präsent sein müssen, ne? Wo Sie immer an sein müssen, weil irgendwelche Themen immer einen beschäftigen. Gibt es irgendwas, was Sie von der Wanderung in Ihrer Arbeit mitnehmen können?
2: Tausend Sachen. Natürlich durch die vielen Gespräche bekommt man natürlich unglaublich viel Input, Ideen, Anregungen, Kritik. Also meine Mitarbeiter haben fleißig mitgeschrieben. Jedes Jahr gibt es so eine lange Liste von Sachen, die ich auf der Sommertour mitnehme und wo ich sage, los, lass uns das mal so machen oder lass uns mal einen Versuch starten. Und ich glaube, das ist wichtig, gerade heutzutage, dass Politik die Bodenhaftung behält, dass man mit den ganz normalen Menschen in Berührung kommt, weil sonst entsteht wirklich so ein bisschen Abgehobenheit oder die Gefahr ist da, dass man so ein bisschen nicht mehr so genau weiß, was die Leute so denken und fühlen und was für Ideen da sind. Also ich will es jetzt nicht runterbrechen auf einzelne Maßnahmen, aber das hat die Thüringer Feuerwehr, glaube ich, und auch andere Dinge schon vorangebracht, was wir da so aufgesammelt haben.
1: Ja, der Innenminister von Thüringen, Georg Mayer, ist auf seiner Sommertour den Rennsteig abgewandert. Wir haben ihn hier auf der Hohen Sonne getroffen und wir sagen es gerne nochmal, Respekt den Rettern, findet man auf der Seite des Thüringer Innenministeriums und dann kann man die Thüringer Jugendfeuerwehren unterstützen unter dem Hashtag Respekt bewegt. Gerne auch die Thüringer Feuerwehren unterstützen und einfach auch, wenn Sie finanziell nicht unterstützen wollen, einfach den Respekt den Rettungskräften tagtäglich begegnen und immer daran denken, die Menschen setzen ihr Leben ein, damit ihr Leben gerettet wird. Ich darf Ihnen jetzt ganz viel Freude wünschen für die letzte Etappe nach Hörschel zum Beginn des Rennsteiges oder zum Ende des Rennsteiges und sag vielen Dank für das Gespräch und mal sehen, wo wir uns im nächsten Jahr auf Ihrer Sommertour treffen.
2: Mal schauen, ich lasse es mal offen.
1: Das war ein Beitrag von Nicole Päsler für das Wartburg Radio.
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Sprühdose in der Hand, Ideen im Kopf, aber wohin mit der Kreativität? Genau diese Frage beschäftigt viele Jugendliche. In Eisenach gibt es jetzt eine legale Möglichkeit, Graffiti zu sprühen und dabei winken sogar 250 Euro Preisgeld. Die Stadt Eisenach hat den Wettbewerb Zeig uns dein Style, spray die Tonne bunt ins Leben gerufen. Gesucht werden kreative Entwürfe für einen besonderen Mülleimer, der künftig bei öffentlichen Veranstaltungen in Eisenach zum Einsatz kommt. Doch was bedeutet eigentlich Graffiti sprühen? Dabei werden mit Sprühdosen Schriftzüge, Motive oder Kunstwerke auf dafür vorgesehene Flächen gebracht. Graffiti ist heute ein fester Bestandteil der Straßenkunstkultur und für viele eine kreative Ausdrucksform. Wichtig ist allerdings, erlaubt ist das nur auf legalen Flächen oder mit Zustimmung der Eigentümer. Genau hier setzt der Wettbewerb an. Die Stadt Eisenach reagiert damit auf den vielfach geäußerten Wunsch nach legalen Möglichkeiten zum Graffiti-Sprühen und möchte jungen Menschen Raum geben, ihre Ideen kreativ umzusetzen. Gestaltet werden soll ein Mülleimer, den das Team Sauberkeit der Stadt selbst gebaut hat. Sein Design erinnert an einen Basketballkorb und soll Besucher bei Veranstaltungen spielerisch dazu motivieren, ihren Müll richtig zu entsorgen. Mit einem kreativen Graffiti könnte daraus künftig ein echter Hingucker werden. Der beste Entwurf wird am 18. August vom Jugendbeirat ausgewählt. Die Gewinnerin oder der Gewinner erhält 250 Euro und darf das Motiv bei der Jugendkulturnacht am 29. August selbst auf dem Mülleimer sprühen. Anschließend wird das Kunstwerk bei städtischen Veranstaltungen in ganz Eisenach zu sehen sein. Der Wettbewerb ist gleichzeitig der Startschuss für weitere Graffiti- und Straßenkunstprojekte. Gemeinsam mit Jugendkoordinatorin Stefanie Benedix plant die Stadt bereits zusätzliche Workshops und kreative Angebote. Mitmachen ist noch bis zum 9. August möglich. Die Entwürfe können per E-Mail an graffiti@eisenach.de geschickt werden. Ich wiederhole nochmal die E-Mail-Adresse graffiti@eisenach.de. Alle Informationen und die Teilnahmebedingungen gibt es auf der Internetseite der Stadt Eisenach. Also lasst die Ideen sprühen, vielleicht trägt schon bald euer Graffiti dazu bei, Eisenach ein Stück bunter zu machen. Das war ein Beitrag von G. Maddox Henschel hier im Wartburg Radio 96,5.

Stellen Sie sich vor, ein Sommertag in Deutschland. Die Sonne scheint, Kinder lachen und auf dem Tisch steht eine Portion Spaghetti. Doch Moment mal, das sind keine Nudeln mit Tomatensauce, sondern Eiscreme, weiße Spaghetti, rote Soße, ein Hauch von Parmesan. Nein, das ist das berühmte Spaghetti-Eis. Eine kulinarische Täuschung, die mittlerweile aus deutschen Eisdielen nicht mehr wegzudenken ist. Doch woher kommt dieses ungewöhnliche Dessert, das aussieht wie ein Nudelgericht, aber süß und eisig schmeckt? Mein Name ist Ricardo Wiesner und in diesem Beitrag geht es um die Entstehungsgeschichte des Spaghetti-Eises. Was vielleicht nun einige überraschen wird, die berühmte Eiskreation stammt nicht aus Italien, sondern aus Mannheim. Und der Mann hinter der süßen Illusion heißt Dario Fontanella. Wir schreiben das Jahr 1969. Dario ist damals gerade mal 17 Jahre alt. In den Osterferien besucht er wie so oft seine Eltern in Deutschland. Der Vater betreibt ein kleines Eiscafé in Mannheim, eine Stadt, die nicht gerade als kulinarische Hochburg galt. Und Dario? Der hat eine Idee. Eine Idee, die aus einem ganz anderen Dessert stammt, dem Mont Blanc. Ein französisches Kastaniendessert, das aussieht wie ein kleiner Berg aus Würmchen. Die Inspiration? Statt Esskastanien und Sahne will Dario Vanilleeis nehmen. Und mit einer Spätzlepresse soll das Ganze wie Spaghetti aussehen. Doch als Dario den ersten Versuch startet, kommt aus der Presse nur ein Brei. Keine Spaghetti weit und breit. Erst nach einigem Tüfteln entdeckt er den Trick. Die Presse muss eiskalt sein, schockgefroren, damit das Eis in langen, nudelähnlichen Strängen herauskommt.

900 D-Mark hätte ein Patent damals gekostet. Doch Dario lässt es bleiben. Sein Vater und auch ein Anwalt glauben nicht, dass das Spaghetti-Eis jemals über Deutschland hinaus bekannt wird. Heute weiß man es besser. Spaghetti-Eis ist längst Kult. Nicht nur in Deutschland, auch in vielen anderen Ländern kennt man das verspielte Dessert. Und Dario? Der ist stolz, denn die süße Illusion aus Eis, Erdbeersoße und Schokoraspeln hat ihren Ursprung mitten in Mannheim.

Also, beim nächsten Besuch in der Eisdiele vielleicht mal wieder ein Spaghetti-Eis? Nicht nur lecker, sondern auch ein kleines Stück deutsche Erfindungsgeschichte. Wir sind am Ende dieses leckeren Beitrags angekommen. Ich verabschiede mich und wünsche Ihnen noch einen angenehmen Tag. Mein Name ist Ricardo Wiesner und Sie hören das Wartburg Radio 96,5.

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Hi, hier ist Match. Herzlich willkommen zu einer Stunde Match privat am Nachmittag hier bei uns im Wartburg Radio 96.5 aus Eisenach.

Oh mein Gott, ja. Juliane Werding. Juliane Werding wurde am 19. Juli 70 Jahre alt, Leute. Kaum zu glauben, ne? Ja, die hatte tolle Charterfolge, wie eben gehört hier. Stimmen im Wind zum Beispiel. Mit Conny Kramer fing alles an im Jahre 1972. Jetzt ist sie leider aus dem Rampenlicht verschwunden, lebt völlig zurückgezogen in Stamberg bei München. Hat sich dort vor Jahren ein zweites Standbein schon geschaffen. Ja, ist jetzt Heilpraktikerin, hat dort eine eigene Praxis eröffnet. Seit ein paar Jahren schon. War eine große Künstlerin oder ist eine große Künstlerin und ich höre sie immer wieder gern. Deswegen habe ich heute auch mal ganz am Anfang Juliane Werding gespielt. Und wahrscheinlich spiele ich gleich noch einen hinterher. Ne? Die hat nämlich gute Texte gemacht. So, was haben wir heute alles hier in der Sendung? Fragwürdigung. Claudia Hauptmann stellt im Stadtschloss aus. Beschlüsse des Stadtrats vom 1. Juli 2026, ja, hat man sich ganz schön umgeschaut auf der Seite der Stadt Eisenach. Ja. Und da gibt es auch ein paar urlaubsbedingte Engpässe demnächst hier. Dann eine Tourismusförderabgabe vom Mieter sind in der Pflicht, ja, das haben wir auch noch ein Thema. Verkehrseinschränkungen im Stadtgebiet, davon kann ich auch noch berichten und... Wenn ich es noch schaffe, gibt es auch ganz zum Schluss noch ein bisschen Wetter. Naja, warum denn auch nicht? Ne? Aber dieses Lied will ich euch noch vorspielen hier von Juliane. Rote Schuh, Musik aus Avalon, Zeit nach Avalon zu gehen aus dem Jahre 1992.

Aya, Johnny Hates Jazz. Turn back the clock. Und nach einer kleinen Auszeit melde ich mich jetzt auch wieder live zurück, heute am 21. Juli 2026. Heimatsch privat seid ihr im Wartburg Radio 96.5 und ja, es ist Ferienzeit.

warum sollte man da nicht auch mal wieder irgendwo hingehen ins Museum oder so? Ne? Deswegen jetzt gleich mal fragwürdig. Ja, das ist eine Ausstellung von Claudia Hauptmann. Die stellt nämlich im Stadtschloss aus. Mit viel Ironie malt Claudia Hauptmann Bilder, die zum Innehalten einladen. Versteckte Botschaften schimmern auf. Sei es zu Corona, dem Verhältnis von Frau und Mann oder der Beziehung zwischen Mensch und Technik. Die Malerin stammt aus Eisenach und lebt heute in Berlin. Ihre Bildkomposition ist klar. Ihre hohe handwerkliche Präzision erinnert an die alten Meister. Es ist eine überragende Retrospektive der Malerin Claudia Hauptmann. Die 1966 in Eisenach geborene Künstlerin wuchs in Gerstungen auf, lebte in Leipzig, Lüskow, Heinrichsruh, Potsdam und seit 2006 eben in Berlin. Diese Schau zeigt frühe Werke aus ihrer Jugend von 1982 bis hin zu aktuellen Bildern. Claudia Hauptmann ist eine figürlich erzählerische Malerin und war bei Gudrun Brunne an der Burg Giebichenstein Meisterschülerin. Mit dieser Prägung und ihrem einzigartigen technischen Können steht sie in der Tradition der Leipziger Schule. In Eisenach werden beginnend mit ersten Linolschnitten über Selbstporträts aus unterschiedlichen Phasen, Porträts, Allegorien und Werke mit kunsthistorischen Bezügen und christlicher Ikonografie gezeigt. Noch bis zum 27. September 2026 sind ihre Gemälde im Stadtschloss zu sehen. In Eisenach gibt es auch urlaubsbedingte Engpässe und eingeschränkte Erreichbarkeiten im Stadtarchiv zum Beispiel und im Reuter-Wagner-Museum. Das Stadtarchiv im Eisenacher Stadtschloss ist seit gestern und bis einschließlich 7. August nur eingeschränkt erreichbar. Eine Nutzung kann während dieser Zeit nur nach telefonischer Vereinbarung stattfinden. Die Telefonnummer dazu ist die 03691 670 138. Das Stadtarchiv ist eine öffentliche Einrichtung für alle Bürgerinnen und Bürger, die sich für Geschichte der Wartburgstadt interessieren. Jeder ist berechtigt, die Bestände des Stadtarchivs zu amtlichen, wissenschaftlichen, publizistischen oder auch zu Bildungszwecken sowie zur Wahrnehmung berechtigter persönlicher Belange unter Beachtung der geltenden rechtlichen Bestimmungen zu nutzen. Die Archivnutzung kann in Form einer schriftlichen Anfrage oder direkt vor Ort erfolgen. Der Lesesaal des Stadtarchivs ist mit 3 PC-Arbeitsplätzen sowie einem weiteren Arbeitsplatz mit Mikrofilm-Lesegerät ausgestattet. Daneben stehen den Archivnutzerinnen und Nutzern eine stadt- und regionalgeschichtliche Präsenzbibliothek zur Verfügung. Ja, und das Reuter-Wagner-Museum im Reuterweg 2 ist am 22. und 23. Juli sowie am 25. und 26. Juli geschlossen. Ab dem 29. Juli gelten wieder die regulären Öffnungszeiten Mittwoch bis Sonntag und an Thüringer Feiertagen von 14 bis 17 Uhr. Dann gibt es noch eine interessante Sache, wozu der Oberbürgermeister eigentlich einlädt. Ja? Unter der Überschrift Legehennen und Biogas lädt nämlich die Stadt Eisenach am Donnerstag zusammen mit dem Bürgermeister, dem 20. August, ein bisschen hin, zur Einwohnerversammlung in den Stadtratssaal Markt 22 in den Raum 9 ein. Oberbürgermeister Christoph Ihling stellt die Pläne eines externen Investors für eine Anlage zur Haltung von Legehennen auf dem Reitenberg vor und informiert über das damit verbundene Vorhaben, eine Biogasanlage in Strickta zu bauen. Beginn ist um 18 Uhr. Fragen von Einwohnerinnen und Einwohnern zu den beiden umstrittenen Projekten sind ausdrücklich erwünscht. Zudem haben Bürgerinnen und Bürger der Stadt Eisenach gemäß § 5 Absatz 4 der Hauptsatzung die Möglichkeit, mündliche bzw. schriftliche Anfragen, die nicht von der Tagesordnung der Einwohnerversammlung erfasst sind, bis spätestens Dienstag, 18. August, bei der Stadtverwaltung einzeln einzureichen.
Ansprechpartnerin dafür ist Eileen Richter in der Stadtverwaltung Eisenach, Büro des Oberbürgermeisters, Markt 1 in 99 817 Eisenach. Die Telefonnummer wäre dann noch zu sagen, die 0361 670 104. Oder man könnte auch per E-Mail einreichen. Ja, die Stadt Eisenach hat die Einwohnerversammlung zudem auf ihrer Webseite öffentlich bekannt gemacht. Und da habe ich sie auch hier. Ne? Und die Bekanntmachung ist auch online zu finden, sozusagen. Ne? Also kann man mal hingehen, würde ich mal behaupten, oder? Immerhin, ja, das ist gelebte Demokratie, hätte ich mal fast gesagt. Ne? Okay, jetzt machen wir erstmal wieder Musik. Und zwar mit Matt Bianco. Half a Minute heißt das Stück.

Genau. So viel Zeit muss sein. Heute Nachmittag am 21. Juli bin ich auch telefonisch zu erreichen hier bei mir im Wohnzimmer. Also ich sende auch aus dem Wohnzimmer raus sozusagen bei mir zu Hause. Die Nummer ist 03691 88 88 44. Und das hier so ein schöner 70er von mir jetzt. Von den Rubens. Hier ist Sugar, Baby, Love.

Achtung, es geht noch höher. Ja. The Rubens. Sugar, baby love. Süßer geht's auch nicht. So, ja. Am 1. Juli hat auch der Stadtrat nochmal schnell getagt, ja, und einiges beschlossen. Ich habe mal so ein paar Happen rausgesucht hier. Ich muss sagen, da geht ganz schön was ab hier in der Stadt und finde ich aber gut. Zum Beispiel hier eine Nachbesetzung im Kulturbeirat. Alexandra Husemeier ist neues Mitglied im Kulturbeirat für die Sparte Bildende Kunst. Sie gehört dem Eisenacher Kunstverein an. Insgesamt lagen 3 Bewerbungen für den nach dem Rücktritt von Hartmut Sommer frei gewordenen Sitz vor. Der für Kultur zuständige Ausschuss hatte empfohlen, Alexandra Husemeier als Mitglied zu bestätigen. Dem Vorschlag folgte eine große Mehrheit der Stadträte, 31 Ja-Stimmen bei nur 2 Nein-Stimmen. Außerdem ist Oliver Henning als erster und Volker Röber als zweiter Nachrücker bestätigt worden. Dann gibt es eine Richtlinie zur Förderung von Kunst und Kultur und die ist geändert worden. Die Stadt Eisenach stellt Geld zur Förderung von Kunst und Kultur zur Verfügung. Für eine finanzielle Unterstützung müssen ein Antrag gestellt werden und eine bestimmte bestimmte Voraussetzungen erfüllt sein. Nach den Erfahrungen aus den Jahren 2025 und 2026 sind einige Kriterien konkreter formuliert worden. Handelt es sich beispielsweise um kulturelle Angebote, die vorrangig gewerblichen Zwecken dienen, wird eine Förderung jetzt ausgeschlossen. Der Zuschuss wird außerdem nur gewährt, wenn es die finanzielle Situation der Stadt zulässt. Im Haushaltsplan wird der jährliche Gesamtumfang festgelegt. Aus diesem großen Topf werden dann die Gelder auf die einzelnen Projekte für einzelne Vorhaben verteilt. Maximal sind 5.000 Euro möglich. Ein Eigenanteil muss dabei geleistet werden. Und es ist auch eine zusätzliche Personalstelle im Bereich der Schulverwaltung geschaffen worden. Ja, der Stadtrat hat einer Personalstelle Schulverwaltungsassistenz in Vollzeit zur Unterstützung der Neugründung des städtischen Gymnasiums zugestimmt. Bekanntlich fusionieren ja das Abi-Gymnasium und das Elisabeth-Gymnasium demnächst. Ja. Die neue Stelle wird als notwendig angesehen, um den Prozess verwaltungstechnisch zu begleiten. Sie ist befristet bis zum 31. Dezember 2027. Der Oberbürgermeister ist dabei beauftragt worden, eine entsprechende Vereinbarung für das Pilotprojekt Schulverwaltungsassistenz mit dem Ministerium für Bildung, Wissenschaft und Kultur abzuschließen. Dann gibt es auch noch einen Vertrag für eine neue Photovoltaikanlage am Stettfelder Berg. Ja. Ein privater Investor nämlich will in der Gemarkung Stettfeld eine Photovoltaik-Freiflächenanlage einrichten. Notwendig ist in dem Zusammenhang eine Änderung des Flächennutzungsplans der Stadt Eisenach parallel zum Bebauungsplanverfahren. Der Stadtrat stimmte dem Abschluss eines städtebaulichen Vertrags zur Übernahme der Planungskosten durch den Investor zu. Es müssen beispielsweise diverse Gutachten beauftragt werden. Das sowas. Die Zeile rutscht immer weiter hier auf dem Computer. Also manchmal ist es doch schwierig zu lesen. Und was auch noch interessant ist, neue Preise im Freizeit- und Sportbad Aquaplex. Ja, die Sportbad Eisenach GmbH als Betreiber des Freizeit- und Sportbades Aquaplex hat steigende Betriebskosten geltend gemacht. Entsprechend sollten die Eintrittspreise im Frei- und Hallenbad sowie in der Saunalandschaft erhöht werden. Keine Angst, so schlimm wird's nicht, ne? Dazu ist die Zustimmung des Stadtrates aber notwendig und es gab Änderungsanträge aus 2 Fraktionen.
die mehrheitlich beschlossen worden sind. So kostet die Tageskarte im Freibad für Kinder weiterhin 3,50 Euro. Ist doch schön, ne, dass der Preis da geblieben ist. Ja, aber Erwachsene, die müssen für die Tageskarte jetzt 6,50 Euro bezahlen und bisher waren das ja nur 5,50 Euro. Auch der Familienrabatt von 25% bleibt. Er sollte auf 20% verringert werden, das ist aber nicht durchgegangen. Ne? Die Tarifanpassung zum 1. September 2026 ist mit den genannten Änderungen vom Stadtrat bewilligt worden. Dann gibt es noch was Schönes hier, 5 Euro Schülerticket wird eingeführt. Ja? Schülerinnen und Schüler können ab dem Schuljahr 2026-2027 für 5 Euro im Monat ein neues Ticket nutzen, das für alle Buslinien der Verkehrsgesellschaft Wartburg-Region gilt. Werktags nach 14 Uhr sowie ganztägig in den Ferien und an den Wochenenden. Der Stadtrat gab dazu seine Zustimmung. Das 5 Euro Schülerticket löst das bisherige Schülerfreizeitticket zum Preis von 15 Euro ab. Der Wartburg-Kreis gleicht die Einnahmeverluste gegenüber den beteiligten Verkehrsunternehmen aus. Eine finanzielle Belastung für die Stadt entsteht dabei nicht. Ja, schöne Geschichten hier, ne, aus dem Stadtrat zu berichten. Ich habe mal so ein bisschen, also die paar Sachen da rausgezogen. Es gibt noch mehr, aber wir wollen ja das nicht mehr so sehr überstrapazieren. Jetzt, wo Ferien sind und so, gell, also naja, machen wir lieber schöne Musik, die uns daheimgebliebenen trotzdem Ferienstimmung bereitet. Hier zum Beispiel mit Bonnie M. Hooray, hooray, it's a holly holiday. Mann, wie lange ist das her? Hoffentlich macht ihr mit daheim.

Jetzt sei er ja, lange nicht gespielt hier. Ein wunderbares Stück. Es gibt eine Tourismusförderabgabe. Vermieter, die sind in der Pflicht. Ja, also die Stadt Eisenach erinnert Vermieter von Ferienwohnungen daran, dass sie verpflichtet sind, die Tourismusförderabgabe von ihren Gästen zu erheben und an die Stadt abzuführen. Seit dem 1. Januar 2025 wird die Tourismusförderabgabe auf alle Übernachtungen erhoben, unabhängig davon, ob diese privat oder gewerblich erfolgen. Die Abgabe ist von den Beherbergungsbetrieben einzuziehen und an die Stadtkasse weiterzuleiten. Sie beträgt 1 Euro pro Übernachtung und Gast in Gasthöfen, Pensionen, Ferienhäusern, Ferienwohnungen und Privatunterkünften und ähnlichen Beherbergungsstätten. 1,50 Euro pro Nacht und Gast sind in Hotels bis einschließlich 3 Sterne und 2 Euro pro Nacht und Gast in Hotels ab 4 Sternen zu bezahlen. In den vergangenen Monaten haben sich nämlich Hinweise gehäuft, dass insbesondere Vermieter von Ferienwohnungen ihren gesetzlichen Verpflichtungen nicht nachkommen. Um die Steuergleichheit und Steuergerechtigkeit zu gewährleisten und mögliche Steuerverstöße zu vermeiden, bittet die Stadt alle Anbieter von Übernachtungsmöglichkeiten, ihr Angebot beim Fachdienst Finanzen, Fachgebiet Steuern anzuzeigen. Die Meldung ist möglich, und zwar schriftlich an die Stadt Eisenach, Fachdienst Finanzen, Fachgebiet Steuern, Markt 2 in 99817 Eisenach, oder auch per E-Mail. Nach der Anmeldung erhalten die Vermieter alle erforderlichen Unterlagen zur Erhebung und Abführung der Tourismusförderabgabe. Für Rückfragen steht das Fachgebiet Steuern und unter Telefon 03691 670 222 oder 670 226 zur Verfügung. Wer Ferienwohnungen vermietet, sollte außerdem prüfen, ob die Tätigkeit gewerblich einzustufen ist. Maßgeblich dabei ist das Gesamtbild der Vermietung. Die Vermietung einzelner Ferienwohnungen ohne hoteltypische oder Zusatzleistungen gilt in der Regel nicht als gewerbliche Tätigkeit. Werden jedoch zusätzliche Leistungen wie zum Beispiel Frühstück oder Wäscheservice angeboten oder wird Personal beschäftigt, dann kann eine Gewerbepflicht bestehen. Auskünfte hierzu erteilt auch das Fachgebiet Gewerbe und allgemeines Ordnungsrecht unter der Telefonnummer 03691 für Eisenach die Vorwahl und 670 341. Die Umwandlung von Wohnraum in Ferienwohnung stellt aus Sicht der Stadtverwaltung derzeit noch kein Problem für den Eisenacher Wohnungsmarkt dar. Anders als in vielen Großstädten verdrängt die touristische Vermittlung bislang keinen Wohnraum für Einheimische. In den vergangenen 6 Jahren wurden bei der Bauordnung der Stadtverwaltung durchschnittlich lediglich 3 Anträge pro Jahr auf eine Umnutzung von Wohnraum in Ferienwohnung gestellt. Unabhängig davon bleibt die ordnungsgemäße Erhebung der Tourismusförderabgabe ein wichtiges Anliegen der Stadt. Ja, wir setzen auf die Ehrlichkeit der Vermieterinnen und Vermieter von Ferienwohnungen und gehen davon aus, dass die Tourismusförderabgabe ebenso zuverlässig abzuführen wie Hotels und Pensionen, sagt Oberbürgermeister Christoph Ihling. Ne? Also man muss auch mal ein bisschen Vertrauen zu seinen Bürgern haben. Ne? Das ist doch ganz klar, oder? Denke ich auch. Jetzt Kate Bush, ihr erster großer Hit, Wuthering Heights.

Habt ihr das eigentlich schon gewusst, dass es in einigen Städten auf dieser Welt den Wuthering Heights Tag gibt? Ja, da tanzen die Menschen in Kleidern wie damals Kate Bush in dem Video, ne? Rot angezogen, wandelt sie sich da rum und die machen den Tanz sozusagen nach. Interessante Geschichte, wie sich doch die Menschheit entwickelt. Herrlich. So, gleich gibt es noch ein paar Verkehrsmeldungen. Ja, vorher noch die Beatles mit. Du darfst meinen Wagen fahren.

Ja. Yeah. Du darfst meinen Wagen fahren. You can drive my car. Und vielleicht liebe ich dich sogar mal. Was für eine schöne Musik hier, Leute, heute. Es ist doch herrlich, oder? Wir haben noch ein bisschen Verkehr. Ne? Gucken wir mal rein. Ja, was soll ich sagen? Ja, seit gestern Montag, 20. Juli 2026, ist die Goethestraße auf etwa 30 Meter Länge kurz vor der Einmündung in die Schillerstraße gesperrt. Grund ist das Installieren eines Hausanschlusses. Die Sperrung dauert voraussichtlich noch bis einschließlich Freitag, 24. Juli. Ja, wenn die da bis dahin fertig werden. Ja, bis zum Baustellenbereich ist die Goethestraße als Sackgasse befahrbar. Was haben wir denn noch hier? Ne? Ach so, ja. Seit gestern Montag, 20. Juli, ist auch bis voraussichtlich Freitag, 24. Juli, die Kreuzung Landgrafenstraße-Alexander-Ganz-Straße nicht befahrbar. Die Fahrbahn wird instand gesetzt, damit der Bereich umfahren werden kann, wird die Einbahnstraßenregelung in der Hellerstraße für die Dauer der Baumaßnahme aufgehoben. Die Weidenbruchstraße, die ist auch gesperrt oder sollte gesperrt werden. Die für diese Woche angekündigte Vollsperrung an der Einmündung Weidenbruchstraße verschiebt sich um eine Woche. Stattdessen ist die Einmündung der Straße hinter der Mauer in die Weidenbruchstraße, Ecke Parkhaus am Markt, seit gestern und noch bis zum 24. Juli voll gesperrt. Betroffen ist auch der Gehweg, ein neuer Stromanschluss muss angebaut werden. Ja. In Göhring gibt es am kommenden Wochenende im Ortsteil sozusagen das Brunnenfest. Das wird da gefeiert. Bereits ab Donnerstag, 23. Juli um 15 Uhr gilt daher folgende Verkehrseinschränkung. Die Tentelsgasse wird im Abschnitt zwischen Brennergasse und Schrödergasse gesperrt. Die Sperrung wird erst am Montag, 27. Juli um 17 Uhr aufgehoben. Ja. Und in der Altstadtstraße wird Glasfaser verlegt. Ja. Vom Samstag, 25. Juli bis einschließlich Montag, 27. Juli wird die Altstadtstraße deshalb gesperrt. Betroffen ist der Bereich auf Höhe der Hellwigstraße. Ja, mir bleibt schon fast die Luft weg hier, wo hier alles Glasfaser verlegt wird. Es ist mit Gehwegsperrungen und halbseitiger Sperrung der Fahrbahn zu rechnen. Im Baustellenbereich gilt zudem Tempo 30. Ja, mal aufpassen. So, Freunde, jetzt könnt ihr noch mal schnell eure Bassboxen testen zu Hause, ja. Bei dem Stück hier von Stevie Wonder, da spielt nämlich Jamie Jameson von den Funk Brothers den Bass. Hört euch mal diese Basslinie hier an, es ist unglaublich, was der Mann damals schon drauf hatte hier. Schubi, Dubi.

Stevie Wonder beim Motown-Label beschäftigt damals, ne? Und ja, viele andere Musiker waren auch da, die haben natürlich die Stars dann unterstützt, ne? Im Orchester bei den Funk Brothers sozusagen, so hieß nämlich die Band, die da alle unterstützt hat und die musikalischen Parts sozusagen im Hintergrund geliefert hat, ja, für die Temptations, für Stevie Wonder, für Diana Ross and the Supremes, ne? Und sozusagen. Und einer der herausragendsten Musiker war damals tatsächlich auch, also einer der besten Bassisten der Welt, würde ich fast sogar sagen, war auch dieser Jamie Jameson, den wir eben gehört haben bei einem Titel von Stevie Wonder. Ja. So, ich habe noch ein bisschen Wetter für euch, ganz schnell, Freunde. Ja, ja, was soll ich sagen? Ne? Also es ist ja heute wolkig bis heiter, bei Temperaturen bis 23 Grad, schwachem bis böigen Wind aus nördlichen Richtungen. Es bleibt niederschlagsfrei, auch morgen nur vielleicht ein kleiner Schauer oder so, mehr weiß es nicht. Ne? Zum Schluss noch ein schönes Stückchen von Frank Sinatra. Ich sage so lange schon mal Tschüss, hier ist Frankie Boy mit Summer Wind aus dem Jahre 1966. Leute, so lange ist das schon her. Und das war wie immer eine Sendung von Herzen und von Matthias Wurmehl aus Eisenach. Macht's gut, bleibt gesund, vielleicht bis Donnerstagabend. Da können wir uns wieder hören um 19 Uhr bei Match Spezial am Donnerstag. Bye, bye.

0: herzliches Willkommen zu den Country Hits hier im Wartburg Radio 96.5 aus Eisenach, Hall of Music aus Bremen, Country Road 58 aus Hannover, laut.fm/Nashville. Herzlich willkommen, liebe Elli.
1: Hallo Mike.
0: Da sind wir wieder.
1: Live, heute und in Farbe.
0: Ja, ich hoffe, dass wir auch in Eisenach live und in Farbe sind.
1: Bestimmt.
0: Weil wenn man aus dem Urlaub kommt, da weiß man ja nie, ob das dann wieder so funktioniert.
1: Ach,
0: aber ich vertraue da einfach mal auf meine Kollegen in Eisenach. So, wir beginnen auch sofort mit schöner Musik. Und zwar habe ich nicht aufgepasst. Ich habe zweimal Jason Aldean drin, aber...
1: Nein, wir fangen erst mal an. Ja. Du hast zwei Lieder aus dem Jahre 2016 rausgesucht. Und zwar war also den Country Airplay Charts auf Platz 74 war damals Jason Aldean mit dem Titel Lights Come On. Und auf Platz 70 war Keith Urban mit dem Titel Wasted Time. Die beiden spielen wir.
0: Wir wünschen gute Unterhaltung, viel Spaß. 2 Stunden Country auf die Ohren.

0: nicht ganz viel Fußball geschaut, gell?
1: Nur denen, die irgendwelche Streaming-Dienste haben und auch mal, weil das normale Fernsehprogramm, das kannst du ja mittlerweile knicken, oder?
0: Das wird er nicht immer schimpfen.
1: Ja, ich bin
0: schimpfe halt
1: aber gerne. Ne?
0: Wir machen Radio.
1: Ja, wir machen. Hören Sie doch einfach Radio.
0: Genau.
2: Das Country ABC.
1: Oder Sie hören das Country ABC.
0: Genau, wir sind bei dem Buchstaben J. Richtig? No? Und da hat der Mike den Titel Just One Time von Don Gibson rausgesucht. Ist das Lied wirklich schon so alt, Mike? 1960 hast du hier geschrieben.
1: Dann wird's so alt sein.
0: Ja, der Titel wurde im Frühjahr 1960 veröffentlicht und auf Platz 2 der Country-Charts. Kam auf Platz 2 der Country-Charts. Aber auch in den Pop-Charts konnte er auf dem Platz 29 landen. Produziert hatte diesen Song kein geringerer als Chet Atkins. Im April 1960 war er dann auf Don Gibsons Studioalbum und das heißt Look Who's Blue

0: Don Gibson, Just One Time. Ja, ein Klassiker eigentlich aus dem Country-Bereich, würde ich mal sagen.
1: Hat der was mit den Gitarren zu tun? War das der?
0: Don Gibson.
1: Könnte ja mal mein Assistent, der Michael, mal eruieren.
0: Da haben wir wieder die drei Probleme.
1: Ja, das ist wieder geprüft, aber uns auch zuhört.
0: Ja. So, wir machen weiter mit Musikwünschen und die sind ja, wenn wir live sind, wieder angesagt. Dieses Mal von der Helga gibt es einen Musikwunsch von der Billie Jo Spears.
1: Genau, sie singt mit Night Train und der Mike hat den irgendwie aufgetan.
0: Ja, 1970 war dieser Titel rausgekommen. Der ist auf einer LP drauf und es war auch eine Single-Auskopplung. Und irgendwo haben wir ihn dann auch gefunden.
1: Ja, du hast ihn gefunden, ja.
0: Dann zweiter Wunschtitel kommt für den Michael Silliman. Vielen Grüße.
1: Ja, lieber Michael, liebe Grüße, ganz genau. Ich habe auch ein bisschen eruiert und habe es ein bisschen zusammengepackt. Vielen Dank für deine Infos. Ich hoffe, es ist okay. Ich lese mal vor. Also, die Dame heißt India Ramey und ist geboren am 30.09.74 in Georgia. Sie ist eine Singer-Songwriterin.

0: und Elton Native Country Musikerin. Heute lebt sie in Nashville. Vor ihrer Musikkarriere war sie Staatsanwältin für häusliche Gewalt. Einige ihrer Texte handeln davon. Überwindung von Traumata, Sucht und Gewalt. Sie ist bekannt für ihren Honky-Tonk und Outlaw-Country-Style. Bisher hat sie 5 Alben veröffentlicht. Die beiden letzten Alben wurden von den Kritikern sehr gelobt, darunter auch das aktuelle Album Willen Era, aus dem sich Michael den Titel Welcome to my Willen Era wünscht.
1: Tja, das ist es. Und danach haben wir noch einen Titel, und zwar von Johnny Cash. Wie kann es anders sein? Just About Time, so heißt er.
0: Genau.
1: 3 Stück jetzt hier in den Country jetzt.

0: Johnny Cash. Und wir sind bei unserer Little Bluegrass Session angelangt. Bei dem zweiten Titel haben wir ein bisschen Probleme mit unserer, wie heißt sie jetzt?
1: Also es ist ein weiblicher Vorname und hat, es ist eine Verbindung zwischen mehreren Namen. Es könnte auch ein Spitznamen sein. Also der Vorname schreibt sich wirklich J-A-E-L-E-E, also Jay Lee.
0: Jay Lee würde ich
1: Jay
0: auch
1: Lee
0: sagen.
1: Roberts.
0: Ja. Und zuvor Kenny und Amanda Smith, ein Ehepaar.
1: Ah, okay.
0: Denke ich jetzt mal, es kann aber natürlich auch Bruder und Schwester sein. Das kann man nicht so genau.
1: Wer will es
0: irren? Ja,
1: Michael?
0: Der arme Michael. Wahrscheinlich morgen erst wird er das tun.
1: Nee, dann warte ich morgen.
0: Und Tears of the Cherokee.
1: Singen die beiden?
0: Da geht es um die Tränen der Indianer, oder?
1: Ja.
0: Oder was heißt der
1: Cherokee,
0: First
1: ist das
0: Nation?
1: Volk?
0: First Nation.
1: Ja,
0: das sagt man ja
1: Jays.
0: Heute. Ja? Indianer sollte man ja nicht mehr sagen. Das ist ja bäh.
1: Also Jay Lee singt, I'm putting you out of my misery.
0: The Little Bluegrass Session.

0: Jaylee Roberts heißt die Dame. Ein nettes Stimmchen, würde ich jetzt mal sagen. Sehr, sehr, sehr angenehm. Und meine zweite Hälfte ist hier nicht vorhanden. Die ist gerade verschwunden. Das ist natürlich nicht so schön, weil wir haben nämlich gleich die LP der Woche.
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0: Ja, die LP der Woche. Und da kommt die Ellie so ganz langsam wieder ins Home-Studio, in die Sonne.
2: Ja, gerade scheint die Sonne mal hier rein.
0: So, Ellie, LP der Woche. Ich habe schon...
2: Hast du schon was, ein paar Infos gegeben?
0: Nein, noch gar nichts.
2: Also, der Mike hat eine brandneue LP rausgesucht, zwar veröffentlicht am 26. Juni von Cody Johnson. Die LP heißt Banks of Trinity und hat 16 Titel. Infos hatte Mike dazu geschrieben, das lese ich mal vor. Am 21. Mai wurde Cody 39 und er kommt aus Texas. Seine Karriere startete er 2014 mit seinem ersten Album Cowboy Like Me. Den ersten Charterfolg feierte er 2019 mit seinem Album Ain't Nothing To It, das auf Platz 1 der Country-Albumcharts landete. Mit Bullenreiten verdiente er anfangs seinen Lebensunterhalt, dass das geht. No? Etwas weniger gefährlich war sein Job als Gefängniswärter. Und heute ist er einer der beliebtesten Country-Stars des Genres. Wenn man ab 2014 seine Alben zählt, ist dieses Album das sechste. Und wir spielen den ersten Titel daraus, den der Mike ausgesucht hat. Der heißt Shoot the Bull.
0: Also es geht nicht um die Polizei. Also es ist,
2: ist
0: wahrscheinlich um das Tier.
2: Ja, ich glaube auch nicht, die Amerikaner sagen auch nicht Bull, glaube ich nicht.
0: Nee. Die schießen den Bullen.
2: Wir hatten das doch hier bei dem Film, wo du noch gesagt hast, was haben die denn da gesagt? Die sagen nicht, die nehmen nicht die Kühe, die nehmen die anderen Tiere.
0: Ach so.
2: Ja.
0: Na dann.
2: Wer singt denn da noch mit?
0: LP der Woche mit Luke Combs zusammen.
2: Ja.

0: Banks of Trinity.
1: Schöner Titel.
0: Of the Trinity. So, wir drehen die Zeit wieder zurück in das Jahr 1986, also 40 Jahre drehen wir zurück. Der eine Titel ist allerdings von 1982 bereits schon, war dann aber in 86 mal erfolgreich und die Ellie sagt uns...
1: Ja, du hast ja auch Titel rausgesucht, die damals in der Hitparade waren.
0: Charts.
1: Sag ich jetzt
0: Charts,
1: mal, die Charts.
0: Die Charts.
1: Und zwar auf Platz Nummer 2 war damals Randy Travis mit dem Titel On the Other Hand. Aha. Auf Platz Nummer 6 Ronnie McDowell.
0: Genau, das ist der, den ich gemeint habe.
1: Ja, mit dem Titel All Tied Up. Der war am 19. Juli auf Platz Nummer 6.
0: Okay.
1: Und alle am 19. Juli übrigens auf Nummer 12 Waylon Jennings mit dem Titel Will the Wolf Survive?
0: Das ist die, die Jalousie. Ich lasse sie gerade ein bisschen runter.
1: Das sind deine Knochen, meinst du?
0: Also, Elli. No. Also, bitte, ja. Drei Titel am Stück.

0: Ja, und dann steigen wir wieder in die Zeitmaschine und reisen zurück in das Jahr 2026. Und vorhin hatte ich schon gesagt, ja, ein Titel von Jason Aldean, und zwar von seiner neuen LP, spielen wir heute. Und Anytime Soon.
1: Genau, neuer Titel. Und dann hast du eine Bluegrass-Band rausgesucht, und zwar heißen die Daly and Vincent mit dem Titel Butterfly.
0: Ja, den fand ich sehr beautiful, und zwar heißt die A Beautiful Life, die LP.
1: Ja.
0: Und die LP von Jason Aldean heißt Songs About Us.

0: zwei ganz große aus dem Bluegrass-Bereich, Daly and Vincent.
1: Das ist eine Band, Mike.
0: Eine Band. Ja, richtig. Und wir drehen nochmal am Zeitrad und das 30 Jahre jetzt.
1: Genau, aus dem Jahre 96 hat der Mike zwei Titel rausgesucht, die am 20. Juli in den Charts waren. Auf Platz 4 war Red Akins mit dem Titel Don't Get Me Started. Und auf Platz Nummer 5 war Paul Brandt. So schreibt sich wirklich ein deutscher Nachname scheinbar.
0: Das ist der Bruder von Willi.
1: Von Willi?
0: Das war nur Scherz.
1: Er singt My Heart Has a History.
0: Ja. Und danach Halbzeit hier in den Country jetzt.

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1: Ja, da wird es jetzt endlich mal Zeit. Wir haben noch was zu verkünden. Wenn wir also richtig aufgeschrieben haben, dann hat heute jemand Geburtstag, Elli.
2: Ja.
1: Weißt du auch wer?
2: Ja, die Steffi. Herzlichen Glückwunsch zum Geburtstag.
1: Ja, von uns beiden wünschen wir dir alles Gute zum Geburtstag, wenn du zuhören solltest.
2: Ihr feiert bestimmt schön.
1: Ja, wir wünschen dir ein gesundes neues Lebensjahr auf jeden Fall, dass du viel Spaß hast mit deinen
2: Jungs
1: und Mädels.
2: Und Mädels, ja. Genau.
1: Und es gibt natürlich auch einen Titel. Der Titel heißt Happy Birthday Polka. Die spielen wir nur für dich.
2: Und natürlich
1: hat sich auch der Heiko was gewünscht.
2: Genau, ein Titel von Wild as Her, und zwar Ain't My Man.
1: Danach spielen wir noch eine Gruppe, die kommt aus Leipzig und die machen auch Country und Country Rock und Country Bluegrass. Und das ist eine Fliege.
2: Das ist eine Mücke.
1: Oh yeah.
2: Ja, also die haben einen interessanten Namen. Ich weiß nicht, ob das eine Person ist oder die Band. Den Tipp haben wir bekommen von Mario Hoffmann, der die Sendung Crossroads macht. Liebe Grüße an ihn und auch seinen Papa, der hört uns, glaube ich, immer zu, gell, Mike?
1: Ich hab's.
2: Er fängt Mücken. Und zwar handelt es sich um Helmet Duty. Und der Titel heißt L. Everall.
1: Ja, ist aus dem Jahre 2016 die LP und da spielen wir den Titel. Aber nochmal herzlichen Glückwunsch, liebe
2: Stefanie.

0: Tja, die Band war neulich zu Gast beim SRB und deswegen war natürlich auch mal der Hinweis vom Mario an uns, dass wir die mal spielen könnten. Ja, was haben wir als nächstes aufliegen, Elli? Ja, wir haben einen weiteren Musikwunsch für den Michael Seelement.
1: Genau, ich habe eben gerade noch mal ein bisschen über diese Band aus Leipzig gegoogelt. Recht interessant, also man kann die buchen und die spielen am 6. August in Leipzig.
0: Haben mächtig Feuer, würde ich mal sagen.
1: Ja, sehr gut, danke Marco.

0: Ja,
1: Michael. Mario.
0: Mario, Entschuldigung. Natürlich Mario, hab ich doch gesagt.
1: Marco hast du gesagt.
0: Kann ja gar nicht
1: doch,
0: sein.
1: Doch, hast du gesagt.
0: So, lieber Michael, dir danke ich natürlich auch. Und lies mal vor, dein zweiter Musikwunsch. Die Band heißt 49 Winchester. Es ist eine Country-Band, die stammt aus Virginia und benannte sich nach der Straße vom Elternhaus des Leadsängers Isaac Gibson. Haben wir wieder einen Gibson. Er und sein Nachbar Chase Chavin gründeten die Band in 2013. Durch einen Gitarristen, Schlagzeuger, Keyboarder und Pedal-Steel-Gitarristen wurde die Band vervollständigt. In 2014 veröffentlichten sie ihr Debütalbum 49 Winchester und gingen danach auf Tournee. Zuletzt in Deutschland waren sie im Oktober letzten Jahres. Mit dem Album Fortune Favors the Bold kam 2022 der internationale Durchbruch. Aus ihrem letzten Album Change of Plans, das am 15. Mai 26 erschienen ist, wünscht sich der Michael den Titel The Window.
1: So ist es. Und unser Folk-Titel kommt dieses Mal von Tom Paxton, so heißt der Mann. Und der singt uns?
0: Jetzt muss ich mal gucken, hast du gerade... I can't help but wonder where I'm bound.
1: Das ist ja mal ein Titel, oder?
0: Das ist ein Titel.
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0: Musik aus dem Jahre 1964 und wir geben ein bisschen Gas. Und zwar schalten wir mal oder wir schauen mal in die Airplay-Charts, in die Country-Airplay-Charts auf Platz 18 und Platz 30.
1: Ja, Platz 18 ist Zac Top mit dem Titel South of Vanity. Und auf Platz 30 finde ich ganz toll Lainey Wilson mit John Mayer, den ich sehr mag. Er spielt dort allerdings, er singt nicht, er spielt das Klavier. Er spielt die Gitarre. Der Titel heißt Phone Keys Wallet. Also die beiden haben zusammen dieses Lied gemacht. Er hat es wohl gehört und hat sich bei ihr gemeldet, sagt, er würde gern mitmachen. Er fand das ganz toll.
2: Number 18.

0: Was sie anpackt, wird ein Hit. Meistens. Und das war wieder einer. Wahnsinn.
1: Ja, die macht tolle Musik. Ist wirklich wahr.
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0: So, zweiter Titel von unserer LP der Woche kommt von Cody Johnson. Banks of the Trinity heißt die LP.
1: Genau, ich habe erst mal geschaut, Trinity. Das hat eigentlich gar nichts mit der Dreifaltigkeit zu tun, sondern es geht um den Fluss Trinity, da wo er aufgewachsen ist. Und ja, dass es in der LP über Heimat, Familie, solche Sachen geht. Und der zweite Titel heißt I Want You.
0: Und danach unser erstes, nicht das erste, sondern schon das zweite Geburtstagskind nach der Stefanie. Und zwar hatte sie Geburtstag am
1: 15. Juli und ist runde 80 Jahre geworden. Die Rede ist von Linda Ronstadt und wir spielen wohl ihren bekanntesten Titel It's So Easy.
0: Ja, Happy Birthday.

0: Linda Ronstadt. Ja, ein Gruß geht noch nach Sigmaringen. Ich habe es vergessen.
1: Oh, Peter, bitte. Schön, dass du dabei bist.
0: Also wir haben dich nicht vergessen, der Mike hat es vergessen. So, jetzt haben wir noch zwei Geburtstagskinder, Luke Bryan und Craig Morgan.
1: Genau, der Luke ist am 17. Juli 50 geworden. Der Mike hat den Titel rausgesucht, Babies on the Way. Und der Craig, auch am 17. Juli, ist 62 geworden. Und er singt Something to Write Home About.
0: Ja, die LP ist mittlerweile schon 26 Jahre alt und beim Luke Bryan war es 2007, wo die rauskam.

0: So, einen Titel haben wir noch von unserer LP der Woche. Den möchten wir Ihnen nicht vorenthalten, und zwar den Titelsong.
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2: Ja, Cody Johnson singt den Titel Banks of the Trinity, und so heißt auch die LP.
0: Ja, und wir können uns wiederhören am 5.8., also am 5. August,
2: können wir uns wiederhören.
0: Mhm. Wenn es Ihnen gefallen haben sollte, sagen Sie es weiter, ansonsten behalten Sie es für sich. Ja, was gibt es noch zu sagen? Vielleicht, neulich haben wir mal eine E-Mail bekommen.
2: Wollte ich sagen, da haben wir uns sehr gefreut darüber. Ja, das war ganz toll. Vielen lieben Dank.
0: Also die ist weitergereicht worden von unserem Hauptsender.
2: Aber jetzt hat er deine E-Mail.
0: Ja.
2: Genau, und wir hoffen, es hat gefallen und dass Sie ein treuer Hörer sind. Und vielleicht wollen andere auch mal einen Musiktitel sich wünschen. Das ist ja auch jederzeit möglich.
0: Ja.
2: Willst du deine Nummer noch mal kurz durchgeben?
0: Weißt ja, das noch? Wäre die 0151 163 40531.
2: Vielleicht so. Ja, also ansonsten als Wartburg-Radio schreiben.
0: Dort können das dann weitergereicht werden.
2: Ja, waren wir ganz positiv überrascht.
0: Wenn Sie Bock drauf haben. So, also wie gesagt, wir haben einmal noch den Cody Johnson und dann gibt es noch zwei Geburtstagskinder.
2: Genau, Ricky Skeggs am 18. Juli ist er 72 geworden. Wir spielen
0: auch schon wieder.
2: Ja, Artificial Heart, also ein künstliches Herz. Ich muss das erstmal, wie man es ordentlich ausspricht, man möge mir verzeihen.
0: Ja.
2: Und Don Henley hat heute
0: Happy
2: einen
0: Birthday.
2: Geburtstag, 79 Jahre. Ich hätte nicht gedacht, dass er doch schon so alt ist.
0: Ja, nächstes
2: Halte
0: Jahr
2: durch, Don.
0: 80.
2: Mach noch ein bisschen Musik, und Mike hat einen Titel ausgesucht, der kein Country ist, aber wunderschön ist. The Heart of the Matter.
0: Ja, bleiben Sie uns gediegen und alles Gute. Weiterhin.
2: Schönen Sommer noch.
0: Ja, viel Spaß. Bis dann. Vielen Dank, liebe Elli.
2: Danke dir, Mike.
0: Bis zum nächsten Mal. Tschüss.
2: Tschüss.

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1: Sie hören das Wartburg Radio 96,5 mit G. Maddox Hensche und der Sendung Aus dem Nähkästchen geplaudert, der Praktikantentalk. Und ich kann nur sagen, das Studio ist diesmal voll. Und zwar bis auf das letzte Mikrofon alles belegt. Und zwar haben wir gleich 4 Praktikanten hier im Studio sitzen, nämlich einmal den Loris Wudi, die Annabelle Cetri, die Mathilda Danz und Alina.
2: Alina
1: Räum ist wieder da.
2: Bin auch wieder dabei.
1: Geht's euch gut, euch 4?
3: Ja.
2: Na klar.
1: Und wir haben ganz viel vor, auf jeden Fall in dieser Sendung. Wir wollen über eure Highlights vom Praktikum sprechen, im Bezug auf Loris, Annabelle und Mathilda. Dann natürlich, was habt ihr im Sommer vor? Fahrt ihr in Urlaub? Geht ihr ins Schwimmbad? Dann wollen wir natürlich drüber sprechen, wo es vielleicht schon beruflich grob hingehen soll, was ihr so für Vorstellungen habt. Und wir haben natürlich jede Menge Musik mit dabei. Und ich würde sagen, bevor wir anfangen mit den Highlights von eurem Praktikum, hat uns die liebe Annabelle einen Song mitgebracht.
2: Das ist richtig. Und jetzt für euch Justin Bieber mit Beauty and a Beat.

0: Das war Justin Bieber mit Beauty and the Beat. Und jetzt wollen wir über eure Highlights, Loris, Annabelle, Mathilda, über eure Highlights vom Praktikum reden. Und meine erste Frage, die ich erstmal stelle, wie seid ihr denn überhaupt dazu gekommen, dass ihr ein Praktikum hier im Wartburg-Radio machen wollt?
1: Ja, also ich wusste direkt, dass ich in Richtung Medien gehen will. Und ich habe mich bei verschiedenen Zeitungen beworben, obwohl ich wusste, dass mir das eigentlich zu langweilig ist. Und dann ist meine Mutter darauf gekommen, dass ich mich ja im Radio bewerben könnte. Und da habe ich dann geguckt, was gibt's in der Nähe. Und da bin ich dann auf das Wartburg-Radio gestoßen und habe mich dann auch direkt beworben da.
0: Annabelle, Loris, wie sah es bei euch aus?
2: Also ich kann, glaube ich, für uns beide sprechen, wenn ich sage, dass wir beide in einer 7-Nachfacharbeit in einem Kolloquium in der Schule gesteckt haben, wo wir den damaligen 12-Klässern zugehört haben, wie sie über das Wartburg-Radio gesprochen haben. Und dann hatten sie ja so Flyer und haben so gesagt, ja, man kann da Praktikum machen. Und das, was sie erzählt haben, das war einfach irgendwie voll interessant. Und ja, deswegen haben wir uns dann auch da beworben.
0: Loris, bei dir war das selber, derselbe Grund.
3: Ja, zusammen im Kolloquium und dann war der Wunsch da, das wäre eine gute Praktikumsidee.
0: Na, das klingt doch auf jeden Fall sehr interessant und ihr habt ja schon einiges hier erleben dürfen. Erzählt doch mal so den Hörerinnen und Hörern, was habt ihr denn so gemacht?
3: Also das Beste war, wo ich mit Annabelle zusammen eine Musiksendung machen durfte, wo wir dann auch selber geschrieben haben. Wir durften uns unsere eigene Musik aussuchen, haben dann eine Liste erstellt und dann auch zu den Liedern und zu den Bands haben wir dann auch Infos rausgesucht und geschrieben. So, das war eigentlich wirklich der allerbeste Part bis jetzt.
2: Ja, ich kann da auch nur zustimmen, aber auch die Regionalnachrichten zu erstellen, zu recherchieren und auch zu... auch aufzunehmen, das hat mir auch persönlich sehr gut gefallen.
1: Ja, ich kann mich da nur anschließen. Ich fand es vor allem cool, dann eigene Beiträge machen zu dürfen, wie zum Beispiel zu diesem Reh. Ich fand das Schreiben schön und auch das Aufnehmen und lustigerweise hat mir auch das Schneiden Spaß gemacht. Auch als ich dann den Beitrag von anderen geschrieben habe, fand ich das Schneiden eigentlich ganz cool.
0: Das klingt auf jeden Fall sehr interessant und bestimmt jetzt das Highlight ist auch diese Sendung, oder?
3: Ja,
1: ja. Ja schon.
0: Das war mir doch klar. Oder Alina?
4: Ja klar, also ich sag so, ich bin bei jeder Nähkästchen-Folge dabei und es macht jedes Mal genauso viel Spaß.
0: Das stimmt, ja. Mir macht es auch immer sehr viel Spaß mit euch. Ja, auch mal die Praktikanten auch mal näher kennenzulernen in so einer Sendung, auf jeden Fall. Man lernt sie ja auch dadurch näher kennen.
4: Auf jeden Fall, viel über euch erfahren.
0: Aber wir kommen ja auch später noch zu euren Freizeitaktivitäten und Hobbys und ich glaube, das wird auch nochmal sehr spannend, kann ich sagen, wenn die drei uns das erzählen.
4: Ich denke es auch. Aber zuerst machen wir Musik, denke ich?
0: Denke ich auch. Wir machen erstmal Musik.
4: Jean, hast du wieder was mitgebracht?
0: Ich habe was Schönes mitgebracht und zwar einen Gute-Laune-Song, der auch mal bei Let's Dance getanzt wurde. Und zwar heißt der Song Honey Boy, kommt von Purple Disco Machine featuring Neil Rogers und Benjamin Ingrosso. Und ich würde sagen, den hören wir uns jetzt an.

0: Das war Chasing Us von Spuddy. Gut, bevor ich es nämlich falsch ausspreche. Wir wollen über eure Freizeitaktivitäten oder auch Hobbys sprechen. Was macht ihr denn so gerne in eurer Freizeit? Ich fange mal mit Loris an.
1: Ja, also ich

0: habe am Anfang in der Schule, in der 5. Klasse, habe ich angefangen, Posaune zu spielen und im Schulorchester zu spielen. Das hat sich auch bis jetzt durchgezogen. Und jetzt in Gerstungen am Bahnhof gibt es so eine kleine Orchestergruppe. Das ist das Eisenbahner Spaßorchester. Bei denen spiele ich immer noch Posaune. Und nebenbei habe ich mir auch versucht, so ein bisschen Schlagzeug selber beizubringen. Das ist immer noch ein kleines bisschen in Arbeit. Und ansonsten habe ich aber auch so in den letzten Jahren in der Freizeit habe ich aber auch viel gezeichnet und versucht, da besser zu werden oder auch die verschiedensten Videospiele manchmal gespielt. Also das ist eigentlich sehr breit gefächert.
1: Also du bist ja auf jeden Fall auch sehr musikalisch unterwegs, auf jeden Fall. Wie kam es dazu, dass du gesagt hast, ich will unbedingt Posaune spielen, beziehungsweise jetzt, dass du angefangen hast, Schlagzeug selber zu lernen?
0: Also als ich noch kleiner war und mit meinen Eltern bei der Kirmes war, war im Orchester immer eine Person, die so richtig extrem gut Posaune gespielt hat und konnte. Und dann habe ich in der Schule gesehen, dass es die Möglichkeit gibt, ein Instrument zu lernen. Und dann war das von Anfang an gleich der Wunsch. Und dann haben sie erst gesagt, ja, wir müssen mal gucken bei dir, ob das mit der Armlänge passt. Es hat dann aber gepasst und dann hat es doch funktioniert.
1: Und was spielt ihr da so?
0: Im Orchester, das geht also wirklich schon in die Richtung Kirmesmusik. Das sind sowas wie der böhmische Traum, verschiedene Polken, sowas in der Richtung.
1: Also so sehr Kirmes.
0: Ja, und im Schulorchester dann halt eine eher andere Richtung. Das ist dann auch so Filmmusik zum Beispiel. Afrika haben wir auch schon gespielt.
1: Oh, sehr schön. Wow. Und schon habt ihr schon Auftritte oder so gehabt, wo also, du sagst, fand ich geil?
0: Vom Schulorchester, ja, das Sommerkonzert, was jedes Jahr in der Schule ist, aber so bei den Eisenbahnern, da sind die Auftritte manchmal, ich bin nicht bei jedem Auftritt dabei, aber nee, eigentlich so, die Schulauftritte sind eigentlich das Beste.
1: Das klingt auf jeden Fall sehr spannend und auch sehr musikalisch. Annabelle, wie sieht's bei dir aus? Was machst du in deiner Freizeit? Was hast du für Hobbys?
2: Also bei mir ist es ähnlich wie bei Loris, weil wir sind ja an derselben Schule und da hatte ich auch in der 5. Klasse die Möglichkeit, ein Instrument zu lernen und ich habe mich für die Klarinette entschieden und ja, das spiele ich bis heute immer noch, aber ich bin halt nicht in so einem kleinen Orchester, ich mache das wirklich nur von der Schule aus. Und dann habe ich mir währenddessen die Gitarre versucht beizubringen und ich würde mal behaupten, dass ich es eigentlich schon gut beherrsche, das Instrument. Und ich besitze auch eine E-Gitarre. So, ja, ich interessiere mich schon sehr für Musik, so auch Rockmusik und so, ja.
1: Das seid ihr ja beide sogar sehr musikalisch unterwegs. Ja. Und hattest du auch schon Auftritte gehabt mit deiner Klarinette, wo du sagst, die fand ich richtig, richtig cool?
2: Ja, also die Auftritte mit der Schule, die Sommerkonzerte und es gibt auch Weihnachtskonzerte, die machen eigentlich immer richtig viel Spaß, weil du kannst halt deine Eltern einladen und die sind immer so stolz auf dich. Und die Stücke sind eigentlich auch immer ganz schön, auch die Weihnachtsstücke, weil wir da auch immer so bekannte Sachen spielen und nicht immer nur so, naja, die keiner kennt.
1: Aber das klingt auf jeden Fall sehr, sehr spannend, eure Hobbys und sehr musikalisch. Also ich kann auch von mir mal sprechen. Ich habe vor Jahren auch mal ganz kurz Klavier gespielt, aber wirklich nur ganz kurz. Also es hat nicht vielleicht kein Jahr gehalten in der Musikschule. Also war dann halt auch nicht so das Optimum für mich. Aber ich habe es wenigstens mal probiert.
3: Ja, ich sage es genauso. Ich glaube, als ich 10 war oder so, wollte ich unbedingt Klavier spielen, weil einer aus meiner Klasse das so übel gut konnte, das so voll Multitasking, Multitalent. Und deswegen wollte ich dann das auch machen und ich fand das total toll. Habe es halt nicht so wirklich durchgezogen. Ich glaube, das hat ein halbes Jahr oder so gehalten. Hab noch ein Keyboard zu Hause, aber ich glaube, das verstaubt in der Ecke. Das wird bald auf eBay oder so hochgeladen.
1: Also ich glaube, ich habe mein Keyboard gar nicht mehr. Also ich hatte es mal gehabt, aber irgendwann habe ich es dann einfach nicht mehr benutzt und habe ich gesagt, weg damit.
3: Ja.
1: Eigentlich schade, sage ich mal. Also naja, aber kann man halt nichts machen, gell? Irgendwann hat man auch nicht mehr die Zeit dazu, da vielleicht sich mal in Ruhe dran zu setzen und ein bisschen zu üben. Leider. Naja. Aber ich habe wenigstens mal Klavier gespielt. Ich habe es wenigstens mal probiert. Ja. Mathilda, wie sieht's bei dir aus? Was hast du so für Hobbys? Was machst du so in deiner Freizeit?
4: Ja, also wir hatten ja jetzt zwei Musiker hier. Ich bin gar nicht musikalisch. Ich habe auch mal wie ihr Klavier gespielt, sogar mal Geige. Aber ich war grauenvoll. Deswegen habe ich dann auch irgendwann aufgehört. Und ich habe auch nie geübt deswegen. Ja, also ich mache sehr gerne Schmuck in meiner Freizeit. Ohrringe, Ketten. Ich male auch sehr, sehr gerne, vor allem dann aber Natur. Und ich nähe auch gerne Klamotten um, weil ich gehe gerne shoppen, auch Secondhand shoppen. Und das nähe ich mir dann halt einfach um, dass das schön aussieht, passt, so in der Art.
1: Und wie machst du das mit dem Schmuck? Also wie machst du das? Wie kann man sich das vorstellen?
4: Naja, man hat halt so Werkzeuge, einfach ganz normal, Zangen, so kleine Schnittdinger. Und dann kauft man sich halt Draht, Perlen, so Zubehörzeugs. Und dann sucht man sich halt aus, wie will man sich das hinlegen, wie sieht das schön aus. Und dann bastelt man das einfach zusammen, so ein bisschen mit den Zangen.
1: Klingt auf jeden Fall sehr, sehr spannend. Also ihr habt echt, ihr drei, sehr spannende Hobbys, muss ich sagen. Also zwei musikalische Hobbys, dann künstlerische Hobbys. Ich nenne es jetzt einfach mal künstlerisch, weil so Schmuck selber herstellen, das ist ja auch schon sehr künstlerisch.
4: Ja, also es macht auf jeden Fall sehr viel Spaß.
1: Das ist ja die Hauptsache. Spaß muss sein.
4: Ja, auf jeden Fall.
1: Wir können ja mal ganz kurz anreißen, was wir beide so für Hobbys haben. Wir haben es ja schon in etlichen Sendungen erwähnt, aber vielleicht für euch auch mal so ganz kurz, was wir so machen.
3: Ja, also ich habe 6 Jahre lang Volleyball gespielt, habe jetzt aufgehört, spiele immer noch beim Beachvolleyball, wenn wir im Schwimmbad sind, sehr gerne. Sonst Schwimmen habe ich mal gemacht, habe ich auch aufgehört. Sonst spiele ich jetzt noch Theater im Theater am Markt.
4: Da war ich auch mal.
3: Ja?
4: Ja, da war ich, als ich jünger war, ich glaube 4., 5. Klasse, 6. auch noch. Und dann habe ich irgendwann aufgehört wegen Konfirmandenunterricht, weil ich keine Zeit mehr hatte. War cool.
3: Das ist sehr cool.
4: Ist Erik noch da?
3: Ja, Erik ist noch da.
4: Ja, ja, ja.
3: Kennst du dann auch so Nele und Theo oder so?
4: Nee, ich glaube, die kenne ich nicht mehr.
3: Ich glaube, die sind kurz nach dir rein, aber es war so cool. Ja, ich bin da immer noch. Und wir haben ja gerade immer noch unsere Produktion Alice. Und genau, das ist jetzt so das, wo ich mich hauptsächlich mit beschäftige. Sonst male ich sehr gerne, habe irgendwie in den letzten Monaten so ein bisschen Spaß dran verloren, aber ich glaube, das kommt jetzt so langsam wieder zurück. Jean, wie sieht's bei dir aus?
1: Ja, ich fasse es einfach mal ganz kurz zusammen. Ich habe ganz früher mal sehr kurzer Zeit Handball gespielt. Dann habe ich mit Basketball weitergemacht und jetzt bin ich schon seit über 10 Jahren tatsächlich beim Kampfsport unterwegs hier in Eisenach. Was aber auch sein Ende findet. Aber dazu sage ich nachher vielleicht noch mal ganz kurz was, wenn wir bei dem Punkt berufliche Vorstellung sind. Dann können wir ja auch noch mal ganz kurz erzählen, wo es vielleicht hingeht. Und ja, und ansonsten, ich höre gerne Musik, lese auch gerne. Und ja, das sind eigentlich so die Hobbys grob zusammengefasst.
3: Ja, du hast ja ganz schön viele, ne?
1: Ja, also schon viel erlebt. Und wie gesagt, vorher habe ich ja auch mal Klavier gespielt, wie ich es ja schon erwähnt habe.
3: Ja, wir wissen ja, das lief nicht so lange bei uns beiden.
1: Nee, aber dafür haben wir ja zwei Musikexperten, nämlich Loris und Annabelle, die uns vielleicht irgendwann mal noch was beibringen können. Genau, und ich glaube, wir haben genug über die Hobbys, Freizeitaktivitäten geredet, die wirklich sehr, sehr vielfältig bei euch sind und sehr, sehr spannend. Und wir machen jetzt erstmal mit Musik weiter und da ist Mathilda wieder dran. Die hat uns was ganz Schönes mitgebracht.
4: Genau, jetzt kommt ein weiteres Lieblingslied von mir. Das heißt Mr. Brightside von den Killers. Und das ist eigentlich entstanden, weil der Sänger seine Freundin erwischt hat, wie sie ihm fremdgegangen ist. Und diese Emotion, die er dann da gespürt hat, hat er halt in diesem Lied verarbeitet.

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2: Das war Mr. Brightside. Sie hören das Wartburgradio 96,5 mit der Sendung Aus dem Nähkästchen geplaudert, der Praktikantentalk. Ich bin hier im Studio mit Loris, Annabel, Mathilda, Jean und meiner Wenigkeit. Und bevor wir jetzt weitermachen mit unserem Thema, was wir in den Sommerferien machen oder generell im Sommer, hat Loris noch Musik mitgebracht.
3: Genau, ich habe jetzt einen deutschen Titel mal für euch, den manche vielleicht auch kennen. Hier ist Katharine von Steinwolke.

0: Das war Katharine von Steinwolke. Und jetzt wollen wir darüber reden, was wir denn so in den Sommerferien machen, beziehungsweise generell im Sommer. Vielleicht geht's auch irgendwo in den Urlaub. Und ich würde jetzt einfach mal Mathilda als erstes fragen wollen, habt ihr denn schon was geplant, wo es denn vielleicht in den Urlaub geht oder was machst du eigentlich sonst, wenn so warme Temperaturen sind im Sommer?
1: Ja, also du hast ja jetzt schon Urlaub angesprochen. Ich bin tatsächlich fast die ganzen Sommerferien im Urlaub. Also die erste Woche bin ich noch da werde ich versuchen, ein bisschen zu arbeiten. Dann fahre ich 1,5 Wochen mit meinen Großeltern weg. An die Ostsee, das wird auch cool.
0: Wo fahrt ihr da hin, an die Ostsee?
1: Keine Ahnung, ich bin dir ganz ehrlich. Ich weiß nur, dass es nah am Strand liegt und dass wir dann da immer schön schwimmen gehen können. Genau, dann bin ich nochmal 2 Tage zu Hause. Dann fahren wir nach Kroatien mit meinen Eltern. Und dann bin ich nochmal 3 Tage am Ende der Sommerferien da. Und da werde ich dann Fahrschule machen, also.
0: Also auf jeden Fall schon mal durchgetaktet, die Ferien.
1: Ja, auf jeden Fall.
0: Wie sieht's bei euch aus, Loris, Annabelle? Habt ihr schon was geplant?
2: Also ich habe jetzt für die Ferien noch nicht so richtig was geplant. Also ja, der eigentliche Plan ist zu Hause sein, vielleicht mal in den Pool gehen oder so. Vielleicht mal wieder anfangen, was zu zeichnen, zocken. Vielleicht auch mal Schlagzeug ein bisschen weiter üben. Also einen Plan gibt's eigentlich noch nicht. Also einfach
1: chillen.
2: Ja, was kommt, das kommt.
0: Und was machst du da sonst so im Sommer, so wenn du jetzt keinen so richtigen Plan hast?
2: Das, was ich wirklich eigentlich, wenn ich nicht weiß, was ich machen soll, ist eigentlich wirklich nur zu Hause faul rumliegen. Es sei denn, meine Eltern haben irgendwie spontan mal einen Ausflug geplant oder so. Vielleicht mal nach Erfurt oder so, einfach mal zum Einkaufen. Aber an sich eigentlich nur zu Hause rumliegen.
0: Okay, Annabelle, wie sieht's bei dir aus?
3: Also ich habe ehrlich gesagt auch noch nicht so viel vor, also noch nichts Richtiges geplant. Das Einzige, was ich sagen kann, ist, dass ich aufs Medieval gehe. Das ist so ein Techno-Festival auf der Brandenburg, auch wenn ich das eigentlich nicht so richtig höre, aber es ist halt einfach der Vibe oder so. Das ist halt immer so am Abend. Und ja, das ist halt so über das ganze Wochenende, da werde ich hingehen. Und sonst wahrscheinlich nochmal so einen Städtetrip, weil das machen wir eigentlich öfter mal so in den Ferien. Dass wir einfach mal in eine Stadt gehen und dort shoppen oder so, weil das ist meine Lieblingsaktivität. Und ja, und halt bei den heißen Tagen auf jeden Fall ins Schwimmbad gehen.
0: Das klingt auf jeden Fall trotzdem sehr schön. Alina, wie sieht's bei dir aus?
4: Also Urlaub wird leider dieses Jahr nichts. Entweder dann erst im Herbst. Und wir gucken dann, dass wir nächstes Jahr irgendwo schön hinfliegen für 2-3 Wochen. Sonst, ich habe Geburtstag. Da feiern wir bei mir zu Hause im Garten mit meinen Freunden. Wir übernachten wahrscheinlich da. Und wir kriegen das wahrscheinlich auch mit unserem Bademeister von unserem Ort geklärt, dass wir da abends Beachvolleyball spielen dürfen. Und generell so viel schwimmen, viel rausgehen auf jeden Fall. Und Städtetrip wirklich, ich liebe Städtetrips, deswegen, das wird wahrscheinlich auch mit auf dem Plan stehen. Sonst Freunde treffen, mit den Freunden feiern gehen und sowas.
0: Das klingt auch auf jeden Fall schon auch sehr viel geplant.
4: Ja.
0: Ja, ich habe nicht so wie ihr 6 Wochen Sommerferien, schön wär's, aber ich habe trotzdem ein bisschen Urlaubszeit in den Sommerferien. Auf jeden Fall, wir wollen an die Ostsee fahren, auch an die Ostsee, cool. An die polnische Ostsee. Swinemünde ist direkt an der deutschen Grenze.
4: Mhm.
0: Und das wird auf jeden Fall sehr cool. Und ja, da sind wir auf jeden Fall so 2 Wochen ungefähr dort. Und dann geht's ja bei mir dann mit Ausbildung los. Da erzähle ich aber nachher nochmal ganz kurz was. Auch für euch, wo es denn bei mir hingeht. Und ja, also so viel Freizeit habe ich dann auch nicht, sage ich jetzt mal.
4: Schade.
0: Aber ich habe wenigstens einen Urlaub geplant und den mache ich noch. Und darauf freue ich mich auf jeden Fall schon sehr drauf. So, Alina, du hast uns was Schönes mitgebracht, Musik.
4: Ja, ich habe irgendwie irgendwo irgendwas von Nena mitgebracht. Ich finde einfach jetzt vor allem, wenn die Kirmessaison kommt, einfach ein super Banger und den hören wir jetzt.

Das war irgendwie irgendwo irgendwann von Nena, ein richtiger 80er Song auf jeden Fall, den sich Alina rausgesucht hat. Und bevor wir zu unserem letzten Talk kommen, nämlich wo es denn beruflich vielleicht schon hingehen soll, welche Vorstellungen ihr auch habt, habe ich noch Musik mitgebracht und zwar vom King of Pop Michael Jackson. Und das sind jetzt zwei Lieder in einem. Das ist nämlich aus der Reihe der Immortal-Version. Normal wäre ja zu einfach. Und da habe ich mir jetzt Remember the Time und Bad in einem kleinen Mix rausgesucht. Und den hören wir uns auf jeden Fall jetzt an.

0: Das war Michael Jackson mit Remember the Time und Bad in einem kleinen Mix von der Reihe der Immortal-Version. Ich finde das eine sehr, sehr schöne Version, oder? Was sagt ihr?
1: Ja, ganz schön.
0: Wir wollen als letztes mal darüber reden, wo es vielleicht schon beruflich hingehen könnte bei euch. Habt ihr denn schon so Vorstellungen, wo ihr sagt, oh, da würde ich gerne beruflich hingehen wollen?
1: Ja, also bei mir soll es auf jeden Fall Richtung Medien gehen, habe ich ja eben schon gesagt. Ich überlege jetzt auch eher Film und Fernsehen, also Regisseur, Bühnenbild, Schreiben. Sowas in der Art will ich auf jeden Fall machen.
0: Klingt auf jeden Fall sehr spannend.
1: Ja, was nur ist, das kann man halt eher nicht so gut im Kleinen machen. Das heißt, ich muss dann vermutlich wegziehen. Aber gut, also mich persönlich stört das nicht. Meine Familie ist dann nochmal ein anderes Thema. Aber das ist, glaube ich, immer so.
0: Ja, das stimmt. Kenne ich ja auch bei mir auf jeden Fall. Weil bei mir ist es so, dass ich wegziehen werde. Und zwar ist es nicht mehr ganz so lange hin, weil ich in Halle dann wohnen werde. Ich mache eine Ausbildung bei Abejo als Lokführer.
1: Ach, cool.
0: Und da ist die Ausbildungsstätte halt in Halle,
1: ja,
0: im Sachsen-Anhalt. Und zur Berufsschule fahre ich dann mal ganz kurz über die Grenze nach Sachsen rüber.
1: Ja, easy. Das geht auch ganz schnell.
0: Ja, es sind wirklich nur 20 Minuten mit der S-Bahn und geht alles. Und habe ich in Halle auf jeden Fall eine sehr schöne Wohnung. Und ich freue mich schon wahnsinnig drauf auf die Ausbildung.
1: Ja, das hört sich cool an.
0: Loris, Annabelle, wie sieht's bei euch aus? Habt ihr denn schon berufliche Vorstellungen?
2: Also das, was jetzt schon ein kleines bisschen länger her ist, ist, dass ich mal den Wunsch hatte, so in die Richtung Grafikdesign zu gehen, aber auch für Medien. So zum Beispiel Produktion von Plakaten für große Firmen oder Werbung, sowas in der Richtung. Der Wunsch hat sich aber nicht so lange angehalten. Es hat sich dann nach tausendmal gewechselt wieder die ganze Zeit, aber jetzt so seit dem Praktikum ist eigentlich die aktuelle Richtung so, dass ich in die Richtung Medien gehe und vielleicht wirklich was wie hier im Radio mache. Aber wirklich so eine genaue Richtung kann ich eigentlich überhaupt nicht sagen.
0: Vielleicht so Radiomoderator, oder?
2: Ja, es sind jetzt nur mal so ein paar wild zusammengewürfelte Gedanken.
0: Aber ihr habt ja auch noch ein bisschen Zeit, drüber nachzudenken. Annabelle, wie sieht's bei dir aus?
3: Ja, also ich hatte vor diesem Praktikum auch von der Schule aus ein Praktikum in einer Grundschule und da ist mir irgendwie so klar geworden, dass mir eigentlich die Arbeit mit Kindern schon sehr viel Spaß macht, auch wenn es manchmal ein bisschen anstrengend sein kann, weil die da schon sehr an einen geklammert haben, aber an sich hat es mir trotzdem viel Freude gemacht, aber auch das Praktikum hat mir sehr viel Spaß gemacht. Deswegen bin ich jetzt wieder hin und her gerissen. Aber eigentlich wollte ich ursprünglich schon in die Richtung mit was Soziales, was mit Kindern gehen. Aber mal schauen, vielleicht ändert sich es ja doch nochmal.
0: Habt ihr vor zu studieren, Ausbildung zu machen?
3: Ja, also ich wollte auf jeden Fall studieren. Also ich habe auch schon mich mal informiert. Also wenn man jetzt Grundschullehramt studieren möchte, dann kann man auf jeden Fall das machen in der Erfurter Universität.
2: Ja, aber bei mir ist es auch, also der Plan ist auch studieren, auch wenn noch nicht genau steht jetzt was, aber wirklich studieren und nicht eine Ausbildung.
3: Ja, und Abi zu Ende machen auf jeden Fall.
2: Genau, das Abitur und möglichst ein duales Studium. Weil das kommt dann schon mal ein bisschen besser, da müssen die Eltern nicht so viel bezahlen. Ich krieg schon mal was vielleicht.
0: Mathilda, weißt du schon, willst du eher studieren, eher eine Ausbildung machen?
1: Ja, bei mir ist es eigentlich ähnlich wie bei Loris. Ich würde auch gerne duales Studium machen. Und wenn nicht, dann muss ich studieren. Aber dann werde ich halt nebenbei arbeiten müssen, weil, also ich persönlich finde das ganz schwierig, mich von den Eltern alles finanzieren zu lassen. Und BAföG ist ja mittlerweile auch nicht mehr das, was es mal war. Also ja, Finanzierung ist halt immer so ein kleines Thema, muss ich sagen.
0: Alina, hast du irgendwelche beruflichen Vorstellungen, wo du sagst, da möchte ich gern hin? Bestimmt Radiomoderatorin.
4: Na klar, nee, also mir ist so aufgefallen, weil eine Freundin von mir gesagt hat, ja, hast du schon eine Bewerbung geschrieben? Ich muss mich jetzt in den Sommerferien unbedingt da dran setzen. Da war ich so, Bewerbung für was? Weil sie so, ja, für nächstes Jahr, dann brauchst du ja eine Bewerbung, weil ich mache meinen 10. Klasse Abschluss. Und da meinte halt meine Freundin, dass sie sich schon auf einen Job bewirbt. Und da war ich so, Keine Ahnung. Ich bin da tatsächlich ziemlich offen. Ich könnte mir was in die Richtung hier vorstellen oder wie mein Kindheitstraum damals war, dann irgendwann eine Schauspielschule zu gehen oder einen Kurs in die Richtung zu machen und in die Richtung halt zu gehen. Aber genauso würde ich auch irgendwas anderes machen, wie zum Beispiel Polizei, finde ich auch sehr interessant oder sowas. Aber wenn das jetzt erstmal nichts wird, mache ich auf jeden Fall mein Fachabi auf dem Lindig in Bad Salzung. In welche Richtung das dann gehen soll, weiß ich auch noch nicht so ganz, aber ich denke, das wird sich mit der Zeit dann kristallisieren und ich habe ja auch noch ein bisschen Zeit.
0: Aber ihr habt schon mal so grobe Vorstellungen auf jeden Fall und das ist ja die Hauptsache, dass man das schon hat und dass sich das festigt. Also bei mir war es auf jeden Fall schon vorher klar, auf gar keinen Fall ein Studium, weil ich einfach menschlich dafür nicht gemacht bin. Also ja. Ich dieses Durchhaltevermögen nicht habe, dafür aber halt eine Ausbildung.
1: Ja.
0: Deswegen.
1: Das kenne ich auch aus meiner Familie. Meine kleine Schwester zum Beispiel auch, die ist super intelligent, aber auch sie ist irgendwie nicht dafür gemacht. Und das hat auch absolut gar nichts mit Durchhaltevermögen oder Intelligenz zu tun. Das regt mich jedes Mal so auf, wenn Leute davon ausgehen, dass einige Menschen auf dem Gym schlauer oder intelligenter sind als die auf der Regelschule. Das nervt mich richtig, weil das stimmt halt einfach gar nicht. Und das merke ich auch immer wieder bei meinen Freunden, auch in meiner Familie. Ja, deswegen. Das hat nichts mit Durchhaltevermögen wirklich zu tun. Das ist einfach, einige Menschen sind nicht dafür gemacht und das ist vollkommen okay so.
0: Ich glaube, das war schon fast das abschließende Wort unserer Sendung, denn wir sind nämlich am Ende unserer Sendung und wir haben ganz viel erfahren über euch dreien, Loris, Annabelle, Mathilda, was ihr denn so für Hobbys habt, Freizeitaktivitäten, was ihr auch im Sommer schon geplant habt, was ihr schon für berufliche Vorstellungen habt und natürlich, welche Highlights ihr aus dem Praktikum hier im Wartburg-Radio hattet. Und ja, mir bleibt nichts weiter zu sagen als Danke auf jeden Fall, dass ihr hier wart und das Praktikum gemacht habt. Mir hat es auf jeden Fall sehr viel Spaß gemacht mit euch. Und ja, wir sind am Ende und wir kommen jetzt zu unserem allerletzten Song der Sendung und den hat uns Annabelle mitgebracht.
3: Ja, genau. Als krönender Abschluss habe ich für euch mitgebracht Lean On von Major Lazer.
0: Und da hören wir jetzt gleich rein und ich verabschiede mich noch von Ihnen, liebe Hörerinnen und Hörer. Das war die Sendung aus dem Nähkästchen geplaudert, der Praktikantentalk mit Loris Woody, Annabelle Schetri, Mathilda Danz, Alina Räum und meine Wenigkeit G. Maddox Henschel. Und Sie hören Wartburg Radio 96,5 und hier ist der letzte Song Lean On von Major Lazer.

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1: Hallo, liebe Zuhörerinnen und Zuhörer. Mein Name ist Gisela Ferges und ich komme heute zu Ihnen mit einem Vorschlag. Wenn Sie sich für die Berliner Friedensbibliothek interessieren, sie hat gerade in der Katharinenkirche in Gerstungen eine Ausstellung installiert. Und zwar eine Ausstellung zum Leben der Rose Ausländer mit wirklich interessanten Zeugnissen und Informationen aus ihrem Leben. Die Berliner Friedensbibliothek kommt ja nicht andauernd hier in unseren Wartburgkreis. Ist übrigens auf Initiative von Jana Freiberg dort gelandet, die nicht locker gelassen hat und die entsprechenden Experten animiert hat, doch auch mal in den westlichen Teil von Thüringen ein paar Zeichen zu hinterlassen. Also, die Berliner Friedensbibliothek interessiert sich für das Leben der Rose Ausländer. Und wenn Sie daran irgendwie Interesse haben, bitte. Bis etwa 8. August kann sie noch täglich betrachtet werden. Draußen steht dann ein Schild, Kirche offen. Vielen Dank für Ihre Aufmerksamkeit. Das war eine Information von Gisela Ferges.

0: 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Jeder träumt davon, lange leben und dabei gesund bleiben. Dass auch das Gedächtnis und die Denkleistung einen im Alter nicht im Stich lässt, das haben wir zu einem großen Teil selbst in der Hand. Rund um den Welttag des Gehirns am 22. Juli haben Apotheken Tipps gegeben, wie man möglichst lange geistig fit und mental gesund bleibt. Wer im Altern was für seinen Körper und seinen Kopf tun will, sollte Hobbys pflegen, immer wieder auch neue Dinge ausprobieren und vor allem viel Zeit in Gesellschaft verbringen. Denn Einsamkeit wirkt sich wissenschaftlich belegt negativ auf unsere geistige Verfassung aus. Apothekerin Friederike Habichhorst-Klemm, Patientenbeauftragte des Landesapothekerverbandes, erklärt uns, worauf man achten soll.
1: Man sollte auch checken, ob man zum Beispiel noch gut sieht und hört. Denn wenn unsere Sinnesorgane nicht mehr richtig arbeiten, dann beginnt manchmal so ein Prozess des Zurückziehens in sein Schneckenhaus. Insgesamt rate ich bei älteren Menschen auch gern dazu, einfach mal den Vitalstoffspiegel zu testen. Speziell liebe ich da Vitamin B12 oder auch den Omega-3-Fettspiegel. Denn wenn Dinge fehlen oder zu wenig da sind, dann kann es auch zu Konzentrations- und Aktivitätsengpässen kommen und die neurologischen Beschwerden treten eher mal zutage.
0: Einfache Maßnahmen helfen schon, dass wir lange im Alter geistig fit bleiben. Mit Hobbys, Bewegung, guter Gesellschaft und den Tipps von Apothekerin Friederike Habichhorst-Klemm sind Sie auf einem guten Weg. Das war ein Beitrag von Joanna Mannel.

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1: Die Adoptionen sind auf Rekordtief seit 1993. Die Zahl der Adoptionen ist in Thüringen auf einen Tiefstand gesunken. 2025 wurden im Freistaat 65 Kinder adoptiert, 33 Jungen und 32 Mädchen. Das waren 12 weniger als 2024. Damit lag der Wert deutlich unter dem Schnitt der vergangenen 10 Jahre von rund 94 Adoptionen jährlich. Zugleich ist das der niedrigste Stand seit Beginn der Erhebung im Jahr 1993. Ende 2025 waren bei den Jugendämtern 45 Kinder und Jugendliche zur Adoption vorgemerkt. Ein Jahr zuvor waren es noch 52 gewesen. Zugleich lagen 124 Adoptionsbewerbungen vor. 2025 bestand in 34 Fällen zwischen den Adoptiveltern und den zumeist jüngeren Kindern keine Verwandtschaft. Ältere Kinder wurden dagegen überwiegend von Verwandten oder Stiefeltern adoptiert. Das war ein Beitrag von Elke Ziegler.

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0: Hallo bei Radio Frei im
1: Juli 2026. Wir sind mitten im Sommer.
0: Ah, hatte ich kurz vergessen.
1: Und ihr hört Lama, das Lateinamerika-Magazin bei Radio Frei. Und für euch am Mikro sind Katrin
0: und Susi.
1: Und wir freuen uns auf eine schöne, warme, sonnige Sendung mit euch. Wir haben ein paar Ideen und ein paar Themen, die man vielleicht hierzulande nicht gleich mit Sommersonne, Sonne, Fröhlichkeit, Eisessen verbinden würde, sondern wir wollen eventuell über Tod sprechen. Guck mich nicht so schockiert an, das haben wir abgesprochen, Katrin.
0: What? Okay.
1: Nee, wir kamen auf die Idee, dass wir Freunde, also eigentlich kam Rasmus auf die Idee, den wir hier schon mal im Interview hatten, dass man Freunde aus Sao Paulo, oder in seinem Fall Sao Paulo, in meinem Fall auch, mal zu ihrer Arbeit interviewen könnte, wie sich die Arbeit so gestaltet. Und da ist mir die Idee gekommen, ja, ich habe ja auch einen guten Freund in Sao Paulo und der arbeitet in einem Bestattungsinstitut. Und was ich so mitkriege von dem, wenn er über seine Arbeit erzählt, sind Dinge, die erstens nicht so im Alltag besprochen werden. Hört man nicht so viel über diese Art von Arbeit. Na gut, alle haben My Girl wahrscheinlich gesehen und haben von diesem Film eine Idee, was der Vater so macht. Aber das ist halt auch wieder mal ein Film. Und wie oft verändern sich Realitäten oder sind sowieso anders. Und ich glaube, dass es trotzdem auch noch einen großen Unterschied zu Brasilien gibt. Wenn man diese Arbeit dort in Brasilien, in Sao Paulo macht, in einer riesigen Millionenmetropole. Oder ob man das halt hier in Erfurt macht, in einer Puffbohnenmetropole.
0: Zumindest wäre interessant zu erfahren, wie geht es dort vonstatten, die Bestattung.
1: Ja.
0: Das wäre interessant
1: wie
0: zu erfahren.
1: Wie geht die Bestattung vonstatten?
0: Und wie ist er statt des anderen Jobs dahin gekommen?
1: Ja, wie kam das, dass er diesen Job gemacht hat? Und muss man auch durch so ein Ausbildungssystem wie hier in Deutschland oder wie kommt man dazu, das zu tun? Das werden wir euch hoffentlich in dieser Sendung nahebringen können. Und wir haben bewusst mit einem Lied angefangen, einer beeindruckenden Künstlerin aus Guatemala. Hast du rausgefunden, Katrin? Die hat auch erst hier im Juli in Thüringen gespielt, ne? Hast du auch rausgefunden, aber leider nicht selbst sehen können, oder?
0: Nein, aber meine Mutti.
1: Oh, deine Mutti.
0: Also meine Familie hat es quasi sehen können beim Abschlusskonzert auf dem Marktplatz, was immer sonntags dann stattfindet beim Rudolstadt-Festival und wo vereinzelte Künstler eben nochmal auf die Bühne kommen können. Und da war unter anderem Sara Kurucic aus Guatemala dabei. Und sie kommt von San Juan Cumalapa. Wir müssen nochmal gucken, wo das genau ist. Aber wenn ich es richtig verstanden habe, schon aus dem Hochgebirge. So klang es. Und sie singt zum Teil auch in ihrer angeborenen, in ihrer Muttersprache den Cachiquel. Auch da bin ich mir nicht ganz sicher, ob ich es richtig ausspreche. Aber eine indigene Maya-Sprache. Ihre Muttersprache. Und ihr habt soeben von ihr gehört, das Lied Abriendo la Voz, also was übersetzt bedeutet, öffne die Stimme.
1: Was du regelmäßig im Chor machst. Na, ja. Da öffnest du deine Stimme. Ja, und wir fanden besonders beeindruckend, dass, ohne dass wir das Konzert selber miterleben konnten, aber dass die Sara nur Frauen auf der Bühne hatte und dass sie quasi eine große Anzahl an indigenen oder traditionellen Instrumenten gespielt.
0: Vor allem die Marimba.
1: Ja, und dass aber auf der Bühne wirklich nur Frauen waren und dass sie traditionelle Kleidung hatten, traditionelle Instrumente und dass das einfach ein sehr schönes Zusammenspiel war. Und ich nehme an, deine Mutti hat das auch so empfunden, oder? Hast du noch ein paar Eindrücke, die sie gesagt hat zum
0: Konzert?
1: Ja,
0: also die Mutti hat gesagt, und das nehme ich auch wahr, bei dem ersten Lied, was wir uns jetzt hier angehört haben, wo wir auch ein Video dazu sehen durften von einem anderen Festival, aber dass da so eine Gewalte, so ein Feuer, so eine Kraft, so eine Leidenschaft dahinter waren. Diese vier Frauen, die haben ganz schön Bums gemacht. So, so hat das die Mutti beschrieben. Was für eine Kraft und für eine Lebendigkeit. Und das kann man eigentlich schon bei den kurzen Einblicken, die wir jetzt hatten, wirklich gut nachempfinden, dass da eine unglaubliche Kraft rüberkommt, eine Energie, eine sehr positive.
1: Cool. Also ist sie relativ neu jetzt auch hier in Europa zu erleben, weißt du das? Also.
0: Das ist eine gute Frage, da müssen wir mal recherchieren, aber vielleicht finden wir das im Laufe der Sendung noch heraus.
1: Ja, ich würde jetzt auch einen musikalischen Eindruck weitergeben, denn ich war auch auf mehreren Festivals dieses Jahr schon und die eine Künstlerin, die wurde mal auf Instagram von Rebecca Lane empfohlen. Also die hatte mal irgendwann so einen Post gemacht und hat gesagt, ja, diese 4, 5, 6 lateinamerikanischen Künstlerinnen solltet ihr kennen und mal reinhören und mal, ja, mal irgendwie eine Chance kriegen, gehört zu werden. Und dadurch habe ich La Lulu kennengelernt und fand sie echt mega cool. Also das, was ich da im Netz von ihr gefunden habe. Und

0: kleines Mädchen schon diesen, also sie wurde förmlich von Geigen angezogen. Und dann gab es den Moment, dass sie in die Musikschule kam, da in Kolumbien, und ihr gesagt wurde, du siehst aus wie eine, die Klarinette spielen muss. Und dann wurde ihr eine Klarinette in die Hand gedrückt und dann hat sie gedacht, oh Mann, ey, ich werde überhaupt nicht warm mit dem Instrument, voll blöd und so.
1: Ist ja auch nochmal was ganz anderes als ein Streichinstrument, ja. Also so schön auch Blasinstrumente sind oder Flöten, aber es ist ja doch nochmal was anderes.
0: Ja, und es führte aber kein Weg da rein, dass sie ihren Wunsch nach dieser Geige gestattet bekam. Und dann kam es aber so, dass ihre ganze Familie umzog, und zwar von Kolumbien nach in die USA. Und ich weiß gar nicht mehr, welche Stadt in den USA, aber jedenfalls ist sie dort dann weiter aufgewachsen. Und da hat sich für sie nochmal ein ganz neues Leben mit neuen Möglichkeiten eröffnet. Plötzlich war es möglich, diese Geige zu lernen. Und sie, also wie sie das erzählt hat, auch wie sie dann aufgegangen ist und mit diesem Instrument verwoben wurde. Und du hast es gemerkt, also sie hatte so eine ganz extravagante, schicke Elektrogeige mit, so wie... wie heißt diese bekannte Violistin?
1: Ich weiß, ja. Wen du meinst. Kim May oder irgendwas mit M.
0: Ja, nee, die meine ich nicht, aber ich weiß, wen du meinst. Aber egal. Jedenfalls war das ganz, ganz, ganz bezaubernd zu erleben, wie sie mit diesem Instrument umgegangen ist und wie sie das gespielt hat und wie sie, also man hat das, ihre Geschichte, die sie dazu erzählt hat, hat man gesehen. Und in ihren ganzen Liedern war das so, wow. Und also sie hat Cumbia gemacht, sie hat aber auch andere Stile gemacht und sie hat einfach als Alleinkünstlerin, also sie hatte noch so einen MC da oder so, keine Ahnung, so einen Mann, das sagte sie immer Primo, ich weiß nicht, ob das sein Name war oder wirklich ihr Cousin, aber sie hat die ganzen Menschen verzaubert und es war übelst cool. Deshalb würde ich jetzt gerne was von La Lulu spielen.
1: Da fällt mir noch kurz was ein. Kannst du dich noch an eine deiner ersten Lieblingsbands erinnern mit Geigen, die wir beide sehr gern gehört haben und die wir bestimmt auch vielleicht bei dem ein oder anderen Konzert zusammen gesehen haben, aber uns noch nicht kannten. Die waren damals in den 90ern sehr...
0: Meinst du diese große Familie? Nein.
1: Nein, die meine ich nicht. Nein, wo wirklich auch Geigen gespielt wurde und Kontrabass.
0: Ah, du meinst die große rote Anzugfamilie. Also die hatten doch meistens die roten Overalls an.
1: Eher, glaube ich, nur, ja. Oder?
0: Okay, du meinst die Instis?
1: Ja.
0: Ja.
1: Und er hatte ja auch den abgefahrenen Stil zum Teil mit seinem, waren glaube ich immer zwei, die Geige gespielt haben. Ich kann mich noch so sehen, erinnern, die dann auch wie Gitarren zu spielen.
0: Stimmt.
1: Ja, das fand ich auch damals ziemlich cool.
0: Das ist sowieso faszinierend, wenn Menschen Instrumente ganz eigen spielen, nicht so, wie man das bisher kennt. Also muss jetzt noch was anderes erzählen, das hat auch nichts mit Lateinamerika zu tun, aber ich war ja auf dem Stone from the Underground und da haben eine Band, die ich sehr, sehr mag, nämlich Behoover gespielt. Und der Bassist kommt aus Mühlhausen, also wohnt dort, deshalb haben wir auch eine gewisse Verbindung. Und der spielt Bass, es sind nur zwei Personen in der Band, ein Schlagzeuger und ein Bassist. Und der spielt diesen Bass wie eine Gitarre. Was der rausholt aus diesem Bass, also das ist der Wahnsinn. Das ist so, du guckst und denkst, wo kommen die ganzen Geräusche her? Dann hast du zwar das Gefühl, er hat hier x-tausend Soundeffektgeräte noch da am Boden stehen, die er dann mit seinen Barfüßen berührt und den Sound nochmal anders verändert. Aber das ist echt auch wieder so ein Ding, wenn die Leute mit den Instrumenten so eigen umgehen und so ganz andere Sachen da rausholen, als wenn man jetzt auf klassische Art und Weise das Instrument spielen würde.
1: Aber es gibt eben auch Sachen, die man so kennenlernen darf. Ich habe eine liebe Freundin, die spielt in einem Gitarrenensemble, Confermessa. Und das ist auch was ganz Besonderes, so ein Gitarrenensemble spielen zu sehen. Vielleicht muss man das auch mal hier spielen. Vielleicht gibt es auch was Lateinamerikanisches in die Richtung. Da habe ich auch gedacht, wie krass man auch Gitarren spielen kann, als also so ganz anders als am Lagerfeuer. So, oder mit das drei stimmt. Akkorden. So,
0: ja,
1: ne?
0: Ja.
1: Das ist schon sehr, sehr interessant, was Musik alles so hervorholt. Und wie hast du vorhin so schön gesagt, und wenn Musik so viel mitbringt, ne, so viel Gefühl auch auslöst.
0: Ja, das stimmt. Ja. Ich würde mal sagen, wir hören jetzt erstmal die La Lulu, mit der wir eigentlich zu diesem Thema gekommen sind, damit die Leute wissen, wovon wir sprechen. Und zwar hören wir La Lulu mit Popping und der Geige.

0: Lalulu mit einem Lied, das Popping hieß. Und ich weiß gar nicht, ob die Geige so anders war, dass man sie als solche überhaupt erkannt hat. Aber sie hat die ganze Zeit Geige gespielt und auch echt Spaß dabei gehabt. Lalulu aus Kolumbien, aber dann doch wohnhaft inzwischen in den USA. Genau. Und bevor wir jetzt zu unserem Interview kommen, was wir führen möchten, würde ich sagen, wir spielen sogar noch ein Lied, wenn wir einmal bei Festivals sind.
1: Ja.
0: Ich habe leider, das geht ja nie so auf einem Festival, dass man alle Künstlerinnen und Künstler sehen kann, die man im Vorfeld sich schon aussucht zu sehen, weil man sie entweder schon kennt oder weil man eine Beschreibung liest, die interessant klingt, aber nicht mal in irgendeiner Form dieser beiden Varianten ist mir ein Künstler aufgefallen, den ich auf der Fusion nicht gesehen habe, verpasst habe und den ich mir im Nachhinein jetzt angehört habe und sehr cool fand, weil er ganz viel Cumbia macht und ziemlich coolen Cumbia macht. Und ja, da ärgere ich mich im Nachhinein ein bisschen, aber immerhin habe ich ihn dadurch jetzt gefunden und kennengelernt. Und zwar handelt es sich um Ilan Amores. Ich bin mir nicht sicher, ich habe noch nicht so viel recherchiert über diesen Künstler, ob der aus Argentinien kommt, aber der hat auch ein paar brasilianische Textzeilen mit drin in seinen, also hauptsächlich Spanisch und dann aber auch so ein Spanisch, was klingt wie aus Argentinien, aber auch Portugiesisch. Deshalb, und da das möglich ist, weil man in Argentinien und Brasilien sehr schön switchen kann, beziehungsweise das argentinische Spanisch dem Portugiesisch in Brasilien auch sehr ähnlich ist, kann ich mir das vorstellen, dass er aus Argentinien kommt und aber auch Portugiesisch spricht. Genau, ich würde mit dem Lied Chiro Chiro, Tiro Tiro auf Spanisch anfangen oder euch das mal zeigen. Und zwar Ilan Amores.
1: Was heißt Tiro Tiro?
0: Schuss, Schuss. Ah. Also ein Tiro ist ein Schuss.

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1: Katrin. Oh, warum geht's weiter? Ich habe doch Stopp gedrückt, aber...
0: Das wollen wir nicht hören.
1: Legion Urbana will sich weiter einklinken, möchte, dass wir Wehr spielen.
0: Dabei hat er doch schon so viel über Söhne und Väter erzählt.
1: Gesungen.
0: Gesungen. Ja. Bestimmt auch erzählt. Ich habe ihm nicht zugehört.
1: Ja, das war der Wunsch von Teko, dem Elias, den wir gerade im Interview hatten, der über seine Arbeit in Brasilien gesprochen hat. Er ist quasi der Mensch, der als erstes erscheint, wenn eine Person stirbt und sich darum kümmert, wie die Familienmitglieder informiert werden und so weiter. Genau, deshalb hatten wir gerade eine Scheidung nach Brasilien, die am Anfang etwas kompliziert war, aber dann am Ende doch noch ganz gut geklappt hat. Genau, das war eigentlich ein längeres Vorhaben, was wir hier schon hatten bei Lama, dass wir einfach auch unseren Freunden mehr Beachtung schenken, die in Brasilien sind, die wir kennen und die spannende Sachen machen oder auch woanders sind, die wir kennen. Ne? Und du wolltest gerade nochmal auf unsere erste Eingangsmusik zurückkommen.
0: Genau, ich wollte auch noch was zu Teko sagen. Ich finde es schon sehr bemerkenswert, diese Arbeit zu machen und kann auch nachvollziehen, wie er das meint. Das ist was Wichtiges und es muss ja auch gemacht werden, so ein bisschen. Ne? Und er hat ja eingangs gesagt, ein Brasilianer kommt überall zurecht oder irgendwie so. Ne?
1: Ja.
0: Ja, und dennoch sage ich, also da kommt halt auch nicht jeder damit zurecht. Ne? Mhm. Also das schon seit 10 Jahren zu machen, also muss ich schon sagen, Hut ab. Also ich könnte das definitiv nicht. Und ja, aber wie er schon sagt, ist eben auch wichtig. Ne?
1: Also ich habe in einem anderen Gespräch mit ihm auch mal, also privat, ne, ohne Radio, auch mal Dinge gehört, die er da so zu sehen kriegt, wo ich denke, boah, ich könnte das auch nicht. Also es ist schon, glaube ich, härter, als er jetzt hier im Interview auch zugegeben hat, ne? Obwohl er auch wirklich, also das hat er mir schon ein paar Mal bestätigt, dass er das gefühlsmäßig sehr gut trennen kann.
0: Ja, also bemerkenswert, also kann eben nicht jeder, ne? Aber an sich hast du recht, ich wollte zurück nochmal auf Sarah Kurucik. Ich hoffe, ich spreche es richtig aus. Ich glaube, ganz richtig ist das nicht. Ich hatte vorhin vermutet, sie kommt aus dem Hochland. Das ist nicht ganz richtig. Sie kommt aus einer 32.000 Einwohnerstadt im San Roman Comalapa. Und das ist im Gebiet, jetzt habe ich den Namen natürlich schon wieder vergessen, aber Chimaltenango, genau, im Bezirk Chimaltenango in dieser Region.
1: In Guatemala, müssen wir nochmal dazu sagen.
0: In Guatemala, genau. Und dort war ich auch schon gewesen und sie kommt aus einer recht armen Familie. Sie kämpft für das indigene Volk, der sie eben auch angehört. Sie spricht auch, singt auch, das hatte ich vorhin schon gesagt, in Kachikel und ist schon auch sehr aktivistisch unterwegs für die Rechte der Frauen und dafür eben auch bekannt in Guatemala, dass sie eben sich auch sehr stark eben für Mitmenschlichkeit und gegen Rassismus eben ausspricht. Das Tolle daran ist, dass sie dabei, wie auch unsere Maria Moctezuma, um das nochmal in dem Moment anzusprechen, eben Moderne und Traditionen vermischt, indem eben auch die Marimba als Instrument, was ja ganz typisch auch für diese Region ist, mit in ihrer Band zu sehen und zu hören ist. Also sehr toll, und sie hat als Kind schon immer gesungen, einfach so. Also wenn man jetzt so zurückblickt, hat sie einfach die Musik für sich schon immer toll gefunden. Ihre Mutter hat auch gern gesungen und sie hat dann verschiedene Bands gehabt und ist immer berühmter geworden, sagen wir mal so. Hat dann auch mit Lila Downs dann auf einem Höhepunkt ihrer Karriere 2021 ein Lied zusammen gemacht. Lila Downs ist bekannt, sehr bekannt, würde ich sagen. Und das Lied heißt Pueblos, also die Völker.
1: Oder die Dörfer.
0: Oder die Dörfer. ich denke, es geht hier um verschiedene Völker, Dörfer, die miteinander mitmenschlich erleben sollen. Aber wir werden es mal schauen.
1: Also hier steht bei dem Video, dass wir klarstellen und ehren wollen die Existenz der Kämpfe, die diese indigenen Dörfer und Menschen haben auf der ganzen Welt und damit auch eine Ehre an den an die Vorfahren geben wollen und an die Wege, die sie geebnet haben.
0: Und ihr Debütalbum kam tatsächlich 2019 raus, das kann man noch mitteilen. Und der Titel Somos, wir sind, war da quasi die Idee der Veröffentlichung und eben auch, wie ich es eben schon gesagt habe, die traditionelle guatemaltekische Musik mit zeitgenössischen Instrumenten und Klängen, Schlagzeug, Gitarre, wie wir es ja auch gesehen haben, Bass, zu vereinen. Und 2020 gab es einen sehr starken Vulkanausbruch in Guatemala, der ETA. Und da gab es ein Festival und da hat Sarah mit Künstlern in einer Reihe gestanden bei einem Benefizkonzert wie Ana Tijoux, Rosalén, kenne ich persönlich nicht.
1: Rosalén, doch.
0: Rosalén. Andrea Echeverri, Gabi Moreno, Sol Pereira, Amparo Sanchez, Rebecca Lane und Carmen Maria Vega, also auch bekannte Größen. Rebecca Lane haben wir hier schon öfter auch gespielt.
1: Und zu Gast gehabt.
0: Und zu Gast gehabt, genau. Und jetzt ist halt die Frage quasi, was wir uns alles noch von ihr anhören werden dürfen auch. Ich finde es sehr spannend, mir gefällt es sehr gut und ich bin schon auf Pueblos gespannt. Schauen wir mal rein. Hören wir mal rein.
1: Ja, hören wir mal rein. Also Sarah Kukuric und Lila Downs mit Pueblos.
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1: Ihr hört Radio Frei und wir sind bei LAMA, dem Lateinamerika-Magazin, und haben gerade die Sarah Kurucic, wie sagst du, Katrin?
2: Kurucic, ich weiß es auch nicht so ganz.
1: Gehört
2: richtig.
1: Mit der Lila Downs zusammen, und in diesem Lied ging es, wie vorher schon angekündigt, um die Würdigung und die Hochachtung vor den indigenen Völkern der ganzen Welt, also nicht nur aus Mexiko oder Guatemala kommend, wie die beiden Sängerinnen, sondern einfach weltweit haben sie

0: das nochmal einzuspielen. Das scheint hier ein recht kurzes Lied auf ihrer Debüt, auf ihrem Debütalbum Sommers zu geben. Und vielleicht probieren wir das noch aus, bevor wir zu einer Künstlerin, die du noch mitteilen wolltest, kommen.
1: Ja, mach das.
0: Ich würde es ungern versuchen auszusprechen.
1: Matiox Kaslem. Kaslem, vielleicht.
0: Schauen wir mal. Sie wird singen, wie gut du das gemacht hast.
1: Ja.

0: Sada Kuručić mit
1: Matjoš Kašlem.
0: Ja.
1: Also fast richtig ausgesprochen. Wir haben jetzt gelernt, dass ein X am Ende wie
0: ein SCH.
1: Ja, wie ein
0: SCH.
1: Matjoš Kašlem. Aber wir haben leider nicht rausgefunden, was es nun eigentlich bedeutet. Also. Na, wie heißt die Sprache nochmal? Das hast du ja schon gesagt.
0: Kachkel, aber da bin ich mir auch nicht sicher.
1: Kachkel?
0: Ob ich das richtig ausspreche, ne?
1: Die Sprache, die da heißt Katrin.
0: Ja, Kachkel. Kachkel. Das ist wirklich so.
1: Irgendwas mit Katrin und
0: Ich würde mich freuen, wenn ich das besser könnte. Ja, stammt aus, die Phrase Matjoš Kašlem stammt aus Katjche, einer der indigenen Maya-Sprachen in Guatemala. Auf Deutsch bedeutet sie in etwa Danke für das Leben oder Danke Leben.
1: Okay. Deshalb war es auch so fröhlich.
0: Ja, man könnte natürlich auch nochmal gucken, wie man die indigene Sprache, die sie da singt, richtig ausspricht. Das kann man sich bestimmt auch phonetisch zeigen lassen. Also es ist an dieser Stelle keine fehlende Wertschätzung, möchte ich da nochmal mitteilen.
1: Ja, das ist nur unsere eigene Unzulänglichkeit, über die wir uns eigentlich hier ein bisschen lustig machen, nicht über die Sprache oder so.
0: Genau.
1: Ja, spannend. Also wir sind jetzt mit dieser Künstlerin in Guatemala und ich würde mal...
0: Danke an Mutti.
1: Danke an Mutti.
0: Erstmal auf diesem Wege. Und Achim. Also Achim hat mir letzten Endes, also der Mann meiner Mutti, hat mir letzten Endes einen Link von

0: geschickt, damit ich weiß, wen sie da gesehen haben beim Tanzfest.
1: Ja, cool. Ja, sehr spannend, was da beim Tanzfest dieses Jahr alles passiert ist, aber wir hatten ja hier sehr Wichtiges in Erfurt zu tun, ne? Wir mussten ja Aktionstage machen und alle unsere Kräfte sammeln, um hier auch sehr wichtig entgegenzuwirken zu dem, was da auf der Messe passiert ist. In der Messe, um genau zu sein. Ja, deshalb war Rudolstadt dieses Jahr für mich zumindest keine Option. Obwohl im Nachhinein denke ich, ach, tolle Leute haben da gespielt. Naja, wer da eventuell auch gespielt hat, so dolle habe ich das Line-up mir gar nicht angeguckt, ist eine neue venezuelanische Band. Rabayana nennen die sich. Und darauf bin ich gestoßen, weil Venezuela ja gerade in aller Munde ist, denn leider musste das Land schon wieder einen Schicksalsschlag ertragen. Es geht ja in Venezuela jetzt schon viele, viele Jahre nicht besonders gut voran oder überhaupt, es geht den Menschen nicht so gut. Es fehlt sowieso schon an allem. Die Politik liegt am Boden, die Wirtschaft liegt am Boden, obwohl es eigentlich ein so reiches Land ist und so viel Ölvorkommen hat. Aber es wird einfach permanent ausgebeutet von Menschen, die oder von Ländern, die einfach Macht ausüben über dieses Land. Und nun auch noch dieses schreckliche Erdbeben, wo wirklich viel, viel, viel passiert ist und viel, viel Leid, viele Verluste. Momentan wird von 3.800 Toten geredet. Und es gibt eine mega schlechte Gesundheitsversorgung im Land. Also selbst die Menschen, die verletzt wurden, denen kann man sehr schlecht helfen. Und ich denke, da gibt es gerade sehr, sehr, sehr viel in den Medien dazu zu finden, zu diesem Erdbeben. Und was man vielleicht aber nicht so findet, und wir hatten uns ja mal gesagt, dass wir auch unseren Fokus sehr viel auf positive Dinge legen wollen. Und so ein Erdbeben ist ja leider überhaupt kein positives Ding. Aber wir möchten das versuchen und deshalb jetzt auf diese neue oder relativ junge neue Band aus Venezuela hinweisen, Rabayana. Und die haben ein Lied, das heißt Domingo Familiares. Und das fand ich sehr spannend, weil ich auch immer wieder, Domingo Familiar, weil ich auch immer wieder beobachte, dass das also in Deutschland oft noch so ist, dass sich die Familie sonntags trifft, aber gerade in lateinamerikanischen Familien, insofern sie beieinander sind, in der Nähe sind, ist so dieser Sonntag und dieses Familientreffen schon noch sehr wichtig, was mit der Familie machen am Sonntag, der heilige Sonntag. Und da wir ja unsere Sendung auch an einem heiligen Sonntag ausstrahlen, senden zu euch, habe ich gedacht, das passt sehr schön, so ein Familiensonntag, wenn ihr jetzt Katrin mal wieder hört im Radio und mich, das ist ja schon fast familiär. Ne? Da kann man auch mal von Ravayana, der neuen Band aus Venezuela, dieses Lied hören.
0: Eine kurze Frage, Susi.
1: Ja.
0: In den Ländern, in denen du gewesen bist, wo du längere Zeit warst, was wird denn dann am Sonntag gemacht? Wird da
1: Gegessen. Was ist das für eine Frage,
0: Ich wollte
1: Katrin?
0: es ja dir noch mal gefragt
1: Es wird
0: haben.
1: gegessen, natürlich. Ja, also es ist nicht so, das beobachte ich auch immer wieder in den Ländern, in denen ich war. Also ruft uns gerne an oder schreibt uns eine Nachricht, wenn ihr das anders kennt. Aber es werden weniger solche Ausflüge gemacht, wie hier in Deutschland oft dann lange auch geplant werden, so wann können wir mal wohin, in welches Museum oder in welche Stadt, um die Stadt zu besichtigen oder in welches Freibad oder in welchem Wald, um eine Wanderung zu machen und so. Das habe ich relativ wenig erlebt in Lateinamerika. Du? Hast du es irgendwie anders erlebt?
0: Also ich kenne schon Bilder und also was heißt Bilder? Also bei meiner Schwester habe ich das jetzt nicht unbedingt erlebt, dass da eben jeden Sonntag die Familie eingeladen hätte oder ob das jetzt speziell ein Sonntag war, da müsste ich nochmal fragen. Die Familie hat Ausflüge gemacht, aber ich glaube, das war auch nicht unbedingt sonntags in dem Sinne. Ja. Bist du sonntags bei deiner Familie?
1: Ich bin sonntags im Radio.
0: Immer.
1: Und wenn du meine Familie bist, Katrin, dann haben wir heute
0: Stimmt.
1: gefrühstückt und also gespätstückt.
0: Ich finde, das könnten wir sonntags, also Sonntag ist doch auch oft so ein Tag, wo wir uns für so ein Spätstück, also Frühstück, Spätstück verabreden.
1: Ja, aber momentan gibt es zu viele Festivals, auf denen ich so tanze. Ich muss ja dann immer neue Musik für unsere Sendung anschaffen, weißt du. Das müssen wir mal auf den Herbst verlegen. Ja.
0: Aber so prinzipiell, meine ich.
1: Ja, genau. So, wir gucken jetzt mal, wie das in Venezuela gemacht wird. Domingo Familiar von Ravayana.

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1: Rabayana aus Venezuela waren das, die wir gerade gehört haben, und sie haben so ein bisschen sehr modern beschrieben, wie denn ein Familiendomingo, sage ich schon, ein Familiensonntag aussieht, den man miteinander verbringen kann. Also das hättet ihr wahrscheinlich gar nicht so tanzbar und so flott erwartet. Aber wie ich schon sagte, das ist eine sehr junge und neue Band aus Venezuela. Und ich glaube sogar, dass sie gerade demnächst auf Deutschland-Tour sind. Und man kann, wenn man möchte, glaube ich, in Berlin sie auch live sehen. Genau. Wir sind immer noch bei Lama, dem Lateinamerika-Magazin, hier bei Radio Frei. Und apropos Live-Musik, es wird im August, also im nächsten Monat, wieder ein Live-Konzert geben von einer sehr begnadeten Künstlerin, die ich wirklich erheblich schätze für das, was sie macht, für das, wie sie es macht. Und zwar handelt es sich um Chocolate Remix aus Argentinien. Und sie war auch auf der Fusion und ich habe sie mir nochmal angeguckt. Ich gucke sie mir immer wieder an und ich lade sie auch gerne immer wieder nach Erfurt ein. Das haben wir hier gemacht. Und der 28.08., das ist ein Freitag, wird der Tag sein, an dem Chocolate Remix zu uns kommt, hier nach Erfurt. Und in diesem Jahr hat sie ihre Tänzerinnen wie immer dabei, aber die Tänzerinnen geben einen Workshop, und zwar Dancehall, Reggaeton, Berreo und all diesen Stil, den die Tänzerinnen auch auf der Bühne machen, da jetzt natürlich mit Romina Bernardo, wie Chocolate Remix eigentlich heißt, zusammen. Und wer das mal ausprobieren möchte, lernen möchte, dabei sein möchte, schauen möchte, wie das geht, kann gerne an diesem 28.08. in die Gemeinschaftsschule 10 bzw. Gemeinschaftsschule 8 kommen. Dort wird um 14 Uhr ein Tanzworkshop mit den Tänzerinnen Geral und Iris von Chocolate Remix stattfinden. Also herzliche Einladung an dieser Stelle und schon mal eine große Ankündigung, wer nicht nur zugucken möchte, wie die Tänzerinnen von Chocolate Remix sich auf der Bühne bewegen und es selbst einmal lernen möchte, vielleicht auch ein bisschen Twerking lernen möchte, der oder die sind herzlich eingeladen am 28.08. hier in Erfurt. Ich stelle das auch nochmal auf unsere Seite, wenn ihr das nochmal nachlesen wollt, dann könnt ihr das gerne tun. Und um einen Eindruck zu bekommen, wer Chocolate Remix noch nie gehört hat, hören wir ein passendes Lied. La Fiesta heißt das, die Party, das Fest. Und das ist vom Album Minga, das neueste Album von Chocolate Remix.

0: La fiesta es nuestra, also die Party gehört uns. Und wer die Party erleben möchte mit Chocolate Remix, der kann am 28.08. hier in Erfurt die Party erleben. Allerdings, also kann ich an dieser Stelle jetzt noch nicht den Ort verraten, aber das wird spätestens in der nächsten Lama-Sendung und bestimmt auch in sämtlichen sozialen Medien nachgelesen. Also kann man das dann nachlesen. Und wichtig ist erstmal, dass man sich dieses Datum merkt und dass der Ort für den Tanzworkshop bereits feststellt, nämlich die Turnhalle im Ried, die sich die Gemeinschaftsschule 10 und die Gemeinschaftsschule 8 teilen. Und da kann man 14 Uhr am 28.08. einen Dancehall-Tanzworkshop machen. Genau. Und ihr hört immer noch Lama, das Lateinamerika-Magazin. Wir haben heute echt schon viele verschiedene Themen und viel verschiedene Musik angesprochen. Wir waren bei den indigenen Themen, die Künstlerin Sarah Kukuric mitbringt, die man in Rudolstadt sehen konnte. Wir waren bereits musikalisch in Argentinien mit dem Ilan Amores, der für mich eine Neuentdeckung ist, ne, der auf der Fusion gespielt hat und ein toller Cumbia-Künstler ist. Wir waren bereits in Venezuela und haben gerade die relativ junge Band gehört, Ravayana, die auch in Berlin und wahrscheinlich auch in anderen Städten Konzerte geben werden. Genau, Katrin, und wie geht's jetzt weiter bei Lama? Was haben wir uns überlegt?
1: Wir haben uns überlegt, dass wir gern noch mehr von der Sarah spielen wollen. Mhm. Und zwar zum einen, weil sie auch in unserer Sendung natürlich neu ist, weil die Mutti das ja erst entdeckt hat, sozusagen, mit ihrem Besuch. Und ich würde dafür tendieren, noch ein weiteres Lied, wie gesagt, von ihr zu spielen. Und sie beschäftigt sich ja eben auch sehr mit der lateinamerikanischen Kultur, mit den indigenen Völkern, die ja auch sehr viel um die Erhaltung der Natur kämpfen. Und ein Lied aus ihrem Debütalbum Somos heißt Hija de la Tierra, also Tochter der Erde.
0: Nicht de la Luna, weißt du noch das 90er-Jahre-Lied? Hija de la Luna.
1: Ah, bestimmt, aber ich krieg's gerade nicht so richtig in meinen Kopf rein. Willst du
0: singen? Nee, ich will es nicht singen.
1: Schade. Dann machen wir
0: Hija. Sämtliche Hörerinnen und Hörer am Apparat gerade werden jetzt anfangen, genau das zu singen.
1: De la Luna. Ich weiß es nicht mehr. Ja. Wir werden es herausfinden. Ja. Mhm. Dunkel.
0: Ja, aber wir sind jetzt bei Hija de la Tierra, die Tochter der Erde. Und ja, mal gucken, was das für eine Melodie hat. Mhm.

0: 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Und ihr hattet jetzt die Sarah Kurucic ein weiteres Mal hier bei uns gehört, weil wir ihr heute sehr viel Zeit in unserer Sendung widmen, da sie uns sehr beeindruckt hat und auch Katrins Mama sehr beeindruckt hat und den Partner von Katrins Mama. Grüße gehen raus und an unsere treue Hörerin Käthe gehen auch Grüße raus. Und genau, wir wollen ihr einfach auch noch weitere Zeit dieser Sendung widmen, indem wir euch einen Ausschnitt präsentieren möchten vom Rudolstadt Festival, weil das ja auch echt schön ist, wenn in unserer lokalen Ecke, also hier in Thüringen, plötzlich so ein internationales Geschehen ist. Also dass man wirklich auch Bands aus allen Ländern sehen kann und ein bisschen in die Kulturen eintauchen kann und etwas lernen kann von den Menschen. Das finde ich immer sehr, sehr schön an diesem Festival. Das heißt, ja, wir hören mal rein, wie der Auftritt war beim Rudolstadt Festival letztes Wochenende. Das muss der 4. und 5. Juli gewesen sein, also vorletztes Wochenende, wenn ihr das jetzt hört. Und da war unter anderem Schkun, haben wir gelesen, und Sarah Kurucic aus Guatemala, eine Künstlerin, die wir heute hier schon des Öfteren gespielt haben. Und wir verabschieden uns schon mal an dieser Stelle. Wir faden quasi dann mit dem Konzert von Sarah aus. Wir sind Katrin und
1: Susi.
0: Und wir gestalten für euch das Lateinamerika-Magazin Lama. Und wir sind jeden dritten Sonntag im Monat zu hören. Und zwar um 17 Uhr und die Wiederholung unserer Sendung ist jeder vierte Samstag im Monat um 19 Uhr. Und zu hören sind wir auch bei Radio Lotte in Weimar und beim Wartburg Radio. Vielen Dank an dieser Stelle, dass wir auch dort unsere Themen und unsere Musik teilen dürfen. Und wir wünschen euch noch einen wunderschönen Sommer. Und ja, genießt den Sonnenschein, genießt das Wetter und
1: viva la vida.
0: Viva la vida. Juhu.
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Donnerstag, 18 Uhr. Hallo und herzlich willkommen zum Paroptikum. Mein Name ist Thomas Kraus, ich komme aus Eisenach und präsentiere euch heute eine wirklich sehr interessante Radioshow. Auf alle Fälle von der musikalischen Seite, wie immer eigentlich, wie ihr es gewohnt seid. Es wird instrumentalistisch, es wird rock'n'rollig, es wird surfig und garagig. Ja, sage ich jetzt mal so. Ja, da wollen wir jetzt mal gleich loslegen. Und los geht's mit den Hot Snakes. Eine richtig geile Tanzkapelle. Kleinen Moment. Gegründet 1999 in Kalifornien, San Diego genau. Und ja, die Band gibt's glaube ich immer noch. Ja, nee, bis 2023, haben kurzzeitig mal unterbrochen. Und die machen richtig geile Mucke. So eine Mischung zwischen Garage, Punk, Rock'n'Roll und Hardcore. Und jetzt können wir sie hören mit ihrem richtig geilen Song The Ten Planet. Hier kommt der Hot Snakes.

Jo, schöner Beginn, Hot Snakes mit The Tenth Planet und Hot Snakes San Diego ist schönes Geschrammel, so eine Mischung zwischen Punk, Garage und normaler Rock halt. Die haben mich, oder jedes Mal, wenn ich sie höre, tun sie mich teilweise doch ganz stark an Husker Du erinnern, nicht mehr so an die ganz wilden Zeiten von Husker Du, dann so ab Mitte der 80er. Und Hot Snakes, gute Band, habe ich auch schon öfters hier gespielt. Haltet die mal im Auge, auch wenn sie nicht mehr gibt. Aber wenn es mal eine Scheibe irgendwo gibt, könnt ihr ohne Gewissen einfach zuschlagen und kaufen. Da macht ihr nichts verkehrt. Bei der nächsten Band ist es genauso. Kommen wir aus Australien, 74 gegründet, gab es leider nur 4 Jahre. Radio Birdman, viele von euch kennen sie hundertprozentig, auch schon den einen oder anderen Titel gehört. Und gab es da nochmal 96 für ein Jahr, aber die Band hat in der kurzen Zeit, wo sie existierten, Grundstein gelegt für australische Punkrock, Indie-Musik und auch für große Bands, zum Beispiel Midnight Oil oder In Excess. Die haben auch immer wieder gesagt, dass Radio Birdman doch sehr wichtig waren. Und sind für die australische oder für ihre Bands und für die australische Musikszene. Ein schöner Titel ist Aloha, Stevie and Dano von Radio Birdman. Ab geht's.

Yo, Radio Birdman aus Australien. Und am Anfang habt ihr schon so ein bisschen das Meeresrauschen gehört. Ist ein guter Übergang jetzt zur nächsten Musikrichtung, sage ich mal. Surfmuggel kommt jetzt, eine ganz bekannte Band, Satans Pilgrim aus Portland an der Westküste. Mal nicht aus Kalifornien, sondern aus den, ja, eher Wald, sehr, sehr mit Wäldern bedeckten Oregon und aus Portland. Und die Band 92 gegründet, drei Gitarren, ja. Und noch eine Bassgitarre dazu, Schlagzeug. Und die Jungs haben so ein bisschen diese Vampir, die hatten immer Vorhänge, sage ich schon, Umhänge, so Vampir-Umhänge, wie man sie aus den alten Vampirfilmen kennt. Und das war so denen ihr Markenzeichen und ein richtig geiler Song, der auf keiner Halloween-Party fehlen darf. Den gibt es jetzt im Sommer, hier im Juli, ist Frankenstomp, Satans Pilgrim.

Yo, Manu Astroman mit Space 1991. Manu Astroman aus Alabama, USA, seit Anfang der 90er mit richtig geiler Surfmucke unterwegs. Das ist schon ein späteres Werk aus den 2000ern, wo sie dann auch schon ein bisschen mehr so diese Rockgitarren und aber immer noch instrumental und sehr surflastig spielen. Ich habe die so 1993 entdeckt, als sie in den USA gerade so ein bisschen Fuß gefasst haben durch eine gute Konzerttour, die sie da im Südosten gemacht hatten. Und was mir da von Anfang an sehr gut gefallen hat, waren immer diese Einspiel. Die Songs haben angefangen mit irgendwelchen Zitaten, Originalzitaten aus alten B-Movies der 50er Jahre, so meistens irgendwie was mit Außerirdischen und böse Professoren, die da irgendwas in Labors zusammenmixen und dann halt lustige Sätze von sich geben. Und das haben die halt eingebaut in ihren Songs, damit gestartet. Und das klingt wirklich interessant. Ich habe die auch schon öfters mal hier gespielt. Jetzt längere Zeit nicht, deswegen dachte ich, okay, hast bisschen Surfmucke, da nimmst du natürlich auch Manu Astroman dazu. Vielleicht habe ich es später dann nochmal. Genau, womit wir bei der nächsten Surfband wären. Hört man schon am Namen, Hawaii Samurai. Die kommen, kleinen Moment, die kommen. Die kommen aus Frankreich, wie so viele richtig gute Surfsongs. Die sind auch auf Tour und spielen in Frankreich sehr, sehr viel und Italien, Spanien. Ja, Deutschland weniger. Dann wäre ich nämlich mal hin, weil im Oktober und November, im Herbst sind sie auf Tour, aber alles in Spanien, in Frankreich und Spanien. Genau. Ihr könnt sie jetzt hören mit Too Drunk to Surf. Hier kommt Hawaii Samurai.

Jo, das Schizophonics waren das mit One Your Love und die Band kommt auch aus Kalifornien und auch aus San Diego und machen richtig geilen, energiegeladenen Garagenrock mit einer Prise oder mit einer großen Prise Soul. Zu ihren Vorbildern gehört unter anderem James Brown, Iggy Pop, Jimi Hendrix, Little Richard und The Sonics. Das ist so eine schöne Mischung und da ergibt das dann den Sound der Schizophonics und ja, die Band gibt es seit 2009. Sind immer noch auf Tour, waren leider noch nicht in Deutschland und wenn sie mal kommen, dann gucken wir die uns an, hören wir die uns an vor allen Dingen, gell? Und ja, kommen wir zur nächsten Band, Reverend Horton Heat, ja, der Prediger des Psychobilly, der Godfather Psychobilly und Rockabilly aus Dallas, gibt es seit 1985, predigt er da seinen energiegeladenen Rockabilly-Sound und der macht auch so eine richtig gute Mischung aus ja, Rockabilly, Rock'n'Roll, 50er Jahre, Surf, Punk, Jazz sogar. Und wer ihn jetzt noch nicht kennt, hier könnt ihr ihn hören. Reverend Horton Heat mit Bullet.

Yo, unverkennbar. L7, the masses are asses. Und hat ja einen Grund, warum ich den spiele. Jennifer Finch ist gestorben letzten Sonntag. Die Bassistin und auch oft Sängerin. Ja, leider verstorben, Krebsleiden. Und L7 eigentlich so, was Frauenbands angeht, 85 gegründet, so mit das Nonplusultra. Gerade so in den Anfang der 90ern mit dieser Crunch-Welle hochgeschwappt und ja, richtig geile Mucke. Die Band gibt's immer noch, treten ein bisschen kürzer, hatten 2015 bei Rock am Ring und Rock im Park ihre letzten Deutschland-Auftritte. Zurzeit wollten sie eigentlich oder sind schon wieder auf Tour, nicht auf Tour, aber spielen zurzeit mal wieder ein paar Konzerte in den USA. Und vielleicht gibt es auch mal wieder ein neues Album, auch wenn jetzt Jennifer Finch leider gestorben ist. Aber die Band ist eigentlich ist wichtig und gar nicht irgendwie wegzudenken. Ich weiß auch nicht. Seitdem ich die kenne, sind die immer irgendwie ein Player bei mir und werden sehr oft gespielt. Und haben auch ja außerhalb ihrer musikalischen ihr Werdegang haben sie auch gerade was Frauenbewegung angeht viel getan und tun es immer noch. Und eine gute Band, eine wichtige Band und eine richtig klasse Band. Die nächste Band, Split Dogs, die kommen nächste Woche nach Erfurt, spielen im Museumskeller. Ich habe sie da vor 2 Jahren gesehen, das war richtig geil, das Konzert. Die machen richtig geilen Rock'n'Roll, Punkrock, sehr kraftvoll. Und die Sängerin, ja, geile Show, was sie da macht. Richtig lustig und klasse Mucke. Und nächsten Mittwoch kommen sie nach Erfurt. Ich werde, denke ich, mal rüberfahren. Und ihr könnt sie jetzt hören mit And What? The Split Dogs.

Jo, The Murder City Devils, I Want A Lot hieß der Song. Und The Murder City Devils, 96 gegründet bis 2001, da waren sie wirklich richtig hörbar als Garagenband unterwegs. 2001 dann aufgelöst. 2006 haben sie sich wieder gegründet. Ein kleines bisschen andere Besetzung. Waren dann gleich auch mit Pearl Jam als Vorband in den USA auf Touren. Und siehe da, der Sound wurde ein bisschen anders, mehr so ein bisschen punkrockiger als Garage und hat vielleicht was mit Pearl Jam zu tun. Nee, eher was mit der anderen, mit einer neuen Besetzung und einem anderen Stil halt. Ja, aber geile Mucke. Ich kannte die bisher noch gar nicht, die Band. Jetzt habe ich sie kennengelernt und finde die ganz gut. So, die nächsten, die kenne ich schon länger, The Morlocks, eine Garagenband aus den 80ern. Haben da auch so ein bisschen Grundsteine für den 80er-Jahre-Garagensound gelegt und waren da bis 3 oder 4 Jahre gab es die da nur und haben sich dann auch wieder neu gegründet 2011. Die Band gibt es immer noch, die kommen auch wieder mal aus San Diego. Da scheint es viele Garagen zu geben, wo die Jungs, Mädels, die Kids anfangen Gitarre zu spielen. Aber so ist es ja auch, gell? Was macht man in der Garage, im Keller oder weiß ich nicht, im eigenen Kinder-, Jugendzimmer, wie auch immer. Mit der Klampe fängt man da an und wenn es geht, in der Garage dann noch Kumpels dazugehört oder Freundinnen, wie auch immer, und dann legt man halt los und schrammelt da einfach drauf los, mal sehen, was rauskommt. Meistens was Gutes irgendwie, so auch bei den Morlocks, und wir hören einen etwas neueren Titel, Time to Move, Morlocks.

Schabum, unverkennbar. The Kids mit This is Rock'n'Roll aus dem Jahr 1978 von ihrer ersten Scheibe. The Kids, gegründet in Belgien 1976. Der Bassist war zu der Zeit 12 Jahre alt. Ein Jahr später waren sie schon Vorband oder bekleideten Iggy Pop und Patti Smith in Belgien. Und da gab es natürlich Probleme für den Bassisten, für den kleinen Knirps. 13 Jahre war er damals und der konnte nicht jedes Konzert da mitmachen. Okay, aber das hat dem nichts abgetan, dass sie bekannt wurden und sich dann zwar auch mal wieder auflösten, was heißt mal wieder, einmal auflösten und 96 wieder zusammen kamen und seitdem auch wieder Konzerte machen, ab und zu mal eine Scheibe rausbringen und geile Mucke. Aus Belgien, The Kids. Die nächste Band ist auch ziemlich cool, ziemlich geil, ziemlich garagig. Split System aus Australien. Interessant ist bei denen, dass jedes Mitglied dieser Band auch in anderen Bands ist, unter anderem auch bei Stiff Richards, die ich hier schon sehr gerne immer mal vorgestellt habe, oder Speed Week, auch schon hier gespielt. Und live ist die Band ein Hammer. Ich habe mir bei YouTube ein bisschen was reingezogen. Hier kommen sie jetzt, Split System mit Ringing My Head.

Schwupp, da ist es zu Ende. Jetzt muss ich doch noch mal schauen, einen kleinen Moment. Split System war das, genau. Ringing in my head. Ich habe eben noch mal schnell mir das Poster angeschaut fürs Burgbrand-Festival, was ich natürlich hier nicht vergessen will, euch anzukündigen. Ab nächsten Donnerstag, Lauchröden, oben an der Festung oder an der Burg, nee, Festung nicht, aber an der Feste, auf der Festwiese vor der Brandenburg, gibt's 3 Tage lang richtig schön was auf die Lauschlappen. Donnerstag geht's schon los. Freitag, Sonnabend dann und ja, ihr könnt da zelten, ist genug Platz da, denke ich, ja, weiß ich. Unten könnt ihr auch Autos abstellen, wer nur ein Ticket hat, ein Tagesticket. Unter anderem will ich natürlich jetzt euch sagen, wer da alles spielt. Unter anderem Depressive Age, Insanity Alert, Gorilla Monsoon, SOS Project aus Eisenach, müsst ihr hin, die spielen am Donnerstag, Brumm Brumm Böse, glaube auch am Donnerstag. Anti-Pee-Wee, Catbrief, Bitter Price, Carbuser, Mortuary Nightmare und Gorilla Monsoon, hatte ich die nicht schon. Und Summer Vario, ganz genau. Die machen richtig geilen Stoner-Hardrock. So, angekündigt haben wir, jetzt kündige ich an, The Jackets aus der Schweiz, die machen richtig geilen Garagen-Psych-Punk. Hier kommen sie mit Hours Forever, The Jackets.

So, jetzt muss ich leider mal dazwischen. Letzter Song, La Peste, Better of Dead, geile Kombo. 3-4 Jahre haben die richtig geile Mucke gemacht. Mitte, Ende der 70er bis in die 80er rein aus Boston. Und ja, das war's Paroktikum heute. Nochmal Erinnerung ans Borgbrand-Festival nächste Woche ab Donnerstag. Und die nächste Sendung dann in 2 Wochen wieder live hier im Studio. Und die Wiederholung von heute könnt ihr Sonnabend hören, um 18 Uhr. So, also macht's gut da draußen, ihr lieben, sehr lieben Erdenmenschen. Macht's gut, bis zum nächsten Mal. Mein Name ist Thomas Kraus, ich komme aus Eisenach. Und nicht vergessen, das nächste Spiel ist immer das schwerste.

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1: Naja, fast, ne? Also so geht's schon los hier mit Inexis. Die werden wir dann nochmal hören und auch ein schönes Cover. Eine schöne Coverversion von Never Tear Us Apart. Jetzt erstmal eine Doppelaufnahme von Sisters of Mercy.

Temple of Love mit den Sisters of Mercy. Ja. Beim Match Spezial, da kann man auch mal eine Band im Doppelpack spielen, Freunde. Hier sind sie nochmal. Die sind so einmalig gewesen damals hier. Das verlangt einfach noch mehr. Hier ist mehr. Und das nicht nur, weil der Titel auch so heißt. 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
1: Ja. Na klar, wenn schon spielen wir es ganz, ne? Anne Clark, die habe ich mal vor vielen Jahren, ich glaube, es sind ja zwei Jahrzehnte her, in Bad Salzungen erlebt, im Pressenwerk. Ein Wahnsinns-Unplugged-Konzert hat sie damals dort gegeben. Seitdem mag ich sie. Und deshalb habe ich den für heute Abend ausgesucht hier. Sleeper in Metropolis.

Ja, ich hatte ja am Anfang der Sendung schon gesagt, dass ich in der Sendung heute mal so ein paar Ausnahmekünstler auch spielen möchte, die eigentlich durch Streaming-Plattformen erstmal bekannt wurden, ja, wie zum Beispiel Spotify oder SoundCloud oder auch auf YouTube zu hören waren, bevor sie so richtig berühmt wurden. Jetzt habe ich den ersten davon. Zachary William Bill Death, bekannt unter seinem Künstlernamen Two Feet, ist ein amerikanischer Sänger natürlich. Der kommt aus New York, Leute. Produziert hat er auch und Songs geschrieben natürlich auch. Nachdem seine Single Go Fuck Yourself auf SoundCloud große Erfolge feierte, da hat er dann auch einen Plattenvertrag unterschrieben, ne? Früher machte er übrigens Jazz und Blues in irgendwelchen Bands, hat er da mitgespielt, ne? Und ich habe jetzt hier mit so einem Ausnahmetitel auch, der hoffentlich nicht so bekannt ist unter den Freaks, Two Feet halt jetzt mit Love is a Bitch. Ich glaube, da können wir einhellig zustimmen, ne?

Ja, da konntet ihr mal jetzt eure Basslautsprecher wieder mal ein bisschen fordern, ne, in dem Moment. Ja, da gibt es Gänsehautgefühle, ne, wenn die Bässe so durchrollen unten. Herrlich. Finde ich auf jeden Fall. Und das ist mal was anderes an Musik, finde ich. Naja. Kommen wir gleich zur nächsten Künstlerin, die auch so eine Ausnahmefrau ist auf dem Gebiet guter Musik sozusagen. Alternativ, hätte ich beinahe gesagt, aber so alternativ ist sie gar nicht. Bishop Briggs heißt sie. Und sie hatte 2015 ihren ersten Hit mit Wild Horses und bereits im Januar 2016 ihren Internet-Hit mit River. Einfach nur mega, ne? Spiele ich aber heute Abend auch nicht, nein. Ich hatte ja anfangs versprochen, dass wir noch mal was von INXS hören. Werden wir auch. Aber bevor ich Never Tear Us Apart, ja, Niemals trennt ihr uns, spiele, von INXS erstmal die Coverversion von Bishop Briggs, dass ihr die auch mal gehört habt. Ne? Finde ich nämlich gar nicht mal so schlecht. Schön, dass ihr dabei seid. Danke fürs Einschalten.

eine meiner Lieblingsbands aus der Electronic Music Ära. Die Mode und Blasphemous Rumors waren das. Und ja, wir sind ja bei Ausnahmekünstlern, die so sporadisch auch schon mal Titel im Internet nur veröffentlicht haben und dann erst Stars wurden. Ne? Zum Beispiel der australische DJ und Musiker Flume. Ich hoffe, er wird so ausgesprochen, denn er ist mir so unbekannt gewesen, dass ich eigentlich gar nicht weiß, ob der so richtig ausgesprochen ist. F-L-U-M-E geschrieben, auf jeden Fall. Der hat zusammen mit Jeff Faker 2013 den Titel Drop the Game veröffentlicht. Und den wollte ich euch auch gerne mal in diesem Zusammenhang vorspielen. Anschließend gibt es nochmal Bischof Briggs mit dem Titel Be Your Love. Freut euch!

Ja, ich merke schon. Das ist nicht so euer Ding, ne? Aber trotzdem bedanke ich mich für 2601 88. Mir Hendrix allerdings mal nicht so ein bekannter Titel. Georgia Blues.

Ja, ist schon krass, ne? Wenn man singt, I was born in Georgia 27 years ago. Und dann auch schon mit 27 Jahren stirbt Jimi Hendrix und Georgia Blues. Die nun folgende Ausnahmekünstlerin wurde auch nur 27 Jahre alt heute. Auf den Tag genau ist Amy Winehouse 15. Todestag.

Moody's Mood for Love aus der EP Frank von Amy Winehouse zum Gedenken. Und leider ist es so, wie die Blödzeitung heute schreibt, er gab dem rosa-roten Panther seinen Sound. Saxophonist Blas Johnson ist tot. Er starb bereits am 15. Juli im Alter von 94 Jahren. Einer der größten Tenorsaxophonisten der Welt, sag ich mal. Und vornehmlich wurde er natürlich bekannt durch dieses Thema hier.

Ja, Wahnsinn, oder? Einfach nur Wahnsinn. Aber wieder so ein Künstler, der eigentlich nur auf Streaming-Plattformen bekannt wurde, wahrscheinlich. Also, ich weiß noch nicht mehr, wie er ausgesprochen wird. Geschrieben V-I-D-I und Vorname Nedum. Nedum oder Nedum Wiley. Das ist ein amerikanischer oder ein musikalisches Projekt oder Pseudonym eigentlich. Ganz spannend, ne? Das vor allem für den entspannten Electronic Track Row, also Reihe, aus dem Jahr 2016 bekannt ist. Dieses Lied ist unter anderem eben auch nur auf Streaming-Plattformen wie Spotify oder Soundcloud zu finden und wahrscheinlich auch höchstens, ich weiß nicht, auf der einen oder anderen CD aus der Unterwelt. Hört es euch mal an, ich finde es gar nicht so schlecht. Ne? Nein, ich finde es sogar sehr gut. Oh, ich liebe es. Hier ist mit Spezial am Donnerstag.

Ja, ne, steh mal draußen in der Wildnis und hab kein Handyempfang. Da brauchst du einen Münzfernsprecher, wenn du ein Taxi rufen willst. Das hier ist der französische DJ Kawinski. Schönes Stück Musik gemacht für einen Film. Für welchen? Na, ratet mal. Könnt ihr mal anrufen unter 03691 88 4 88 44. Hier ist Nightcore.

Zev Dalaiza ist eine iranisch-niederländische Sängerin, Songwriterin, Musikproduzentin und bildende Künstlerin sogar. Und sie hat auch Regie geführt. Ja, alles das hat sie schon gemacht. Fantastische Sängerin, wie ich finde. Ich musste ganz schön graben in den Katakomben bei der Vorbereitung zu dieser Sendung, muss ich sagen. Und ich habe Zev Dalaiza jetzt mit zwei Titeln hier für euch. Hear My Pain, Heal und anschließend noch Human.

Son Lux, das ist ein Musiktrio aus den USA um den Sänger und Multiinstrumentalisten Ryan Lott. Auch extrem anders. Son Lux jetzt hier mit Easy.

0: anstrengend, oder?
1: Ja, ich meine, dafür ist es Match Spezial. Ne? Jetzt ist mal was zur Entspannung, bevor es wieder schlimm wird.
0: The Cure, auch eine meiner Lieblingsbands. Wenn es um meine dunkle Seite geht, hier ist Lullaby.

schön, ne? Mit diesem Pizzicato auf der Geige. Mensch, das war ja klasse. Oder findet ihr nicht? Jetzt habe ich noch zwei Titel von der Isländerin Björk für euch, ja. Aus zwei LPs. Einmal aus der LP Post und einmal aus der LP Vesper Time. Hier ist Army auf Me, ja, auf Me. Und dann...

Wow. Army of Me. Und dann noch The Vesper Time. Ein Echo. Stain. 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

Björk, die kleine Isländerin, bekannt für ihre bizarren Soundcollagen und den Einsatz besonderer Instrumente, die man so in der Popmusik eigentlich schon seltener hört, muss man sagen. So, jetzt habe ich noch einen Klassiker für euch von Fleetwood Mac aus den 70ern. Die haben ja auch schon in den 60er Jahren angefangen, eine bekannte Band, für die alten Hasen mit Peter Green und so weiter. Ne? Jetzt mal was Altes von ihnen. Jetzt kommt ja der grüne Manalishi mit der gezackten Krone. Das wird auch wieder spannend hier. Ah, und schaurig. Jetzt fehlt nur noch Vollmond. Was haben wir denn heute? Keine Ahnung. Ich spiel's trotzdem.

Fleetwood Mac, ja, die guten Alten waren das noch. The Green Man Alishi with the Bronx Groan. Jetzt wird's noch bizarrer, ne? Wenn ich eine Cave sage, and the Backseats and Kylie Minogue, where the wild roses grow. Erinnert euch an das Video.

Ihr Lieben, das war's für heute. Ja, ich mache langsam Schluss und wünsche euch noch einen schönen Abend hier bei uns im Modburg Radio 96.5 aus Eisenach. Das war wie immer eine Sendung von Herzen. Und von Matthias Wurmin aus Eisenach. Ich hoffe, ich habe das alles hier jetzt richtig getimt, sodass wir auch pünktlich Schluss machen können. Ganz zum Schluss nochmal ein Gruß von mir, Tom Waits und Tom Traubert's Blues.

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1: Und damit herzlich willkommen zu Handmade, dem Musikmagazin für Thüringen. Mein Name ist Micha und ich habe heute das Studio voll mit vier Herren einer fünfköpfigen Band, die sich Tiffany for Breakfast nennt. Was die Jungs zu bieten haben, darauf kommen wir gleich, aber ich würde gern, dass ihr euch erstmal vorstellt.
2: Ja, ich heiße Danny und ich spiele Gitarre.
3: Ich bin der Nikolas, ich bin der Sänger von Tiffany for Breakfast.
4: Ich bin der Heinzi und spiele Schlagzeug.
5: Ich bin der Philipp und ich spiele Gitarre und früher Schlagzeug.
1: Ja. Und dann fehlt noch der Fünfte, der heute leider nicht dabei sein kann.
2: Dann gibt es noch Max, der spielt Bass.
1: Alles klar. Ja, ihr spielt Deathcore, ne? Kann man so sagen. Beschreibt doch mal am besten, was das ist.
5: Muss ich jetzt ran, oder was?
2: Ich denke schon.
5: Oh Mann.
2: Als Mastermind.
5: Bitte. Naja, womit habt ihr denn angefangen? Wollen wir erstmal damit anfangen? Was war es denn damals in den Anfangsphasen?
2: Sehr chaotisch, Deathcore, würde ich sagen.
5: Sehr schön. Somit fängt jede gute Metal-Band fängt so an, ne?
2: Aber den Deathcore so direkt zu beschreiben, ist eigentlich für nicht geschulte Ohren immer etwas schwierig, würde ich sagen.
5: Breakdowns.
2: Extrem-Metal mit sehr viel Hoch und Tief, nicht nur von Gesang, sondern auch von den kompletten Instrumenten und manchmal Backings und
4: viele Tempowechsel. Mal sehr schnell, mal sehr langsam.
6: Mal was zwischendrin.
4: Nur von allem was.
1: Ich würde sagen, wir machen uns einfach mal ein Bild, indem wir mal ein Lied von euch anstimmen.
2: Sehr gerne.
1: Was kann man da am besten nehmen?
2: Ich denke mal, mit God I könnte da eigentlich anfangen.
5: Wollen wir damit anfangen? Also,
4: ja, lass Gott nehmen.
5: Den Klassiker.
2: Den ersten Teil von Gott.
5: Den Klassiker.
2: Dann fangen wir damit an. Also God 1.
1: Dann kommt God 1 von Breakfast for Tiffany.
2: Andersrum.
1: Dann kommt nun God 1 von Tiffany for Breakfast.

0: Ja, das war Gott von Tiffany for Breakfast, einer Deathcore-Band aus Erfurt, seit 2013 sogar. Jetzt interessiert mich allerdings, wie hat denn das Ganze angefangen bei euch?
1: Oh, das ist richtig lange her. Gut, jetzt schon fast 13 Jahre Bandgeschichte. Das fing damals wirklich als Zwei-Mann-Projekt an. Mit unserem ehemaligen Gitarristen und mir. Und hat viele Jahre gedauert, bis man eine volle Besetzung hatte. Also bis 2015 hat das gedauert, bis dann auch noch ein Bass dazu kam. Das ist der Max, der heute leider nicht dabei sein konnte. Und dann fingen die ersten Auftritte an, also in voller Besetzung. Und dann wurde es Stück für Stück größer.
0: Aber war es denn von Anfang an das Ziel, die Musikrichtung zu machen? Also habt ihr gesagt, komm, wir haben Bock, wir hauen euch einfach mal brutal einen in die Fresse,
2: Ihr wart von Anfang an überzeugt, oder?
1: eigentlich, ja. Also meine erste Band damals mit 15, das war so, ja, mal so Metalcore in Richtung Niera. Und als das so in die Brüche ging, hatten wir uns damals gesagt, okay, jetzt machen wir es richtig. Jetzt geben wir alles. Und so fing das eigentlich an.
0: Das heißt, ihr habt nur zu zweit gestartet und dann habt
1: Genau.
0: ihr gesucht oder habt ihr Leute im Bekanntenkreis gehabt, wo ihr gesagt habt, habt ihr nicht Bock?
1: Im Bekanntenkreis hat sich nicht so richtig viel ergeben. Es war dann wirklich eher so ein schleichender Prozess, bis man dann endlich noch einen Schlagzeuger gefunden hatte. Der hat wiederum noch einen zweiten Gitarristen mitgebracht. Das hat dann aber nicht allzu lang gehalten mit einem. Und dann kam dann 2016, kam der Philipp dann dazu als Schlagzeuger, der heute Gitarrist ist.
2: Ja, also ist alles ganz wild bei uns.
3: Ja. Ja, Philipp ist eigentlich Gitarrist. Und Tiffany haben aber damals quasi einen Schlagzeuger gesucht und hat Max, der Basser, zu Philipp gesagt: Philipp, du spielst jetzt Schlagzeug. Und dann hat Philipp Schlagzeug gespielt. Und dann war.
2: Du kommst jetzt hin, du spielst jetzt Schlagzeug. Aber ich
3: Genau.
2: wollte Gitarre spielen. Nein, du spielst jetzt Schlagzeug.
3: Und
2: So nach dem Motto.
3: dann war Philipp erstmal ein paar Jahre Schlagzeuger. Okay.
2: Da habe ich mir das reingeprügelt innerhalb. Also, ich war kein Schlagzeuger. Ich habe immer mal so eine Affinität dafür gehabt und habe immer mal ein Schlagzeug bei mir zu Hause stehen gehabt, aber nie wirklich gespielt oder geübt. Und dann habe ich mir das reingeprügelt. Innerhalb von 2 Monaten war ich dann beim ersten Auftritt auf der Bühne.
0: Das ist aber auch schon ein Talent für einen extremen Metal, ne? Das heißt, so viel Double Bass, es wird ja viel abverlangt von dem
2: Das
0: Schlagzeuger.
2: ist schon krass. Also ich habe geschwitzt, also keine Frage. Ne? Also ich würde lügen, wenn ich sagen würde, ich habe da nicht geschwitzt und ich habe nicht ein paar Fehler gemacht. Aber ich glaube, das ist vollkommen okay, für
1: Okay,
2: die erste Zeit.
1: definitiv.
2: Vor allem, wie haben wir damals gespielt? Damals wurde ein Mikrofon an die Bassdrum gehangen und wenn die Bassdrum mal nicht so sauber war und nicht so geballert hat, wie sie sollte, dann ist das untergegangen. Ich glaube, da war das damals nicht so schlimm.
0: Okay, also einfach just for fun auf die Fresse.
2: Nicht just for fun, wir haben das ernst genommen. Also das war richtig hoch und Setlist und Bühne und nicht viel Schwachsinn labern, sondern das war dann durchziehen. Und ich habe mich auch hingesetzt und habe mir die Finger wund gespielt. Und dann habe ich was ganz, also für 2 Monate Schlagzeuge, was relativ Gutes auf die Bühne gebracht.
1: Ich denke so.
0: Ja. Wie ging das dann weiter? Also du sagst ja, okay, du bist als Gitarrist in die Band gekommen, dann bist du Schlagzeuger geworden, jetzt bist du wieder Gitarrist.
2: Ja, ich bin jetzt dann 8 Jahre lang Drummer gewesen bei Tiffany und bin halt besser geworden und bis ich halt dann irgendwann auch richtig Schlagzeug spielen
0: Acht
2: konnte.
0: Jahre heißt bis 2024.
2: Ja, sowas um die Dreh war es 24?
4: Ja, bist du 24 gewesen sein?
2: Ja, genau. So, da bin ich dann, weil wir hatten einen großen Wechsel. Das Gründungsmitglied ist an der Gitarre, ist halt rausgegangen, der halt auch viel geschrieben hat. Und da war die Frage, gut, der Lead-Gitarrist ist raus, wir brauchen eine zweite Gitarre. Was machen wir da jetzt?
0: Ja.
2: Holen wir einen zweiten Gitarristen ran? Aber der Gitarrist ist meistens der so Head von der Band ist, in Richtung
1: Songwriting-Prozess, ja.
2: musikalisch was schreiben. Und das war halt die Sache, weil ich wollte ein bisschen musikalisch da was übernehmen an der Stelle und habe ich auch Bock gehabt. Und da ist natürlich schlecht, wenn du als Schlagzeuger dem Gitarristen sagst, was er zu schreiben hat. Ist andersrum, den Schlagzeuger, den kann man immer hier sagen, hier, du spielst jetzt das und das. Sehr viel einfacher.
3: Bei der Mucke ist generell immer schwierig, Leute zu finden, auch Gitarristen. Also muss er, da muss er erstmal Bock auf die Mucke haben und dann muss er ja vor allem auch, wir spielen ja mit 8-Seitern und es muss ja auch erstmal alles da sein. wir haben halt gesagt, wir suchen so mehr oder weniger nach beiden. Also wir suchen nach einem Gitarristen und nach einem Schlagzeuger und das, was wir finden, das...
2: Das Wichtige ist, dass es menschlich passt.
3: Und das auch. Also,
2: du brauchst halt jemanden, der in der Nähe wohnt, mit dem du Spaß haben kannst, weil wir sind in der ersten Linie, sind wir eine Band, weil wir Freunde geworden sind und Kumpels geworden sind und das halt gerne machen. Mhm. Ich kann mir das überhaupt nicht vorstellen, wenn jetzt ein fünfter Mann bei uns in der Band ist, den wir nie sehen und den wir nicht leiden können. Ich kann mir das einfach nicht vorstellen. Das würde einfach nicht funktionieren. Das ist die Voraussetzung erstmal. Erstmal muss ein cooler Typ sein. Und danach kommt das Musikalische. Und
1: dann kam der Hansi.
0: Wollte ich gerade sagen.
2: Dann kam der Hansi. Genau.
0: Wie bist du dazu gekommen?
4: Also ich habe ja auch in meiner Jugendband, meine erste Band, Gückelblast, Schlagzeug schon gespielt. Und da hatten wir den ein oder anderen Auftritt, auch mit Tiffany for Breakfast. Da haben wir natürlich ganz schön aufgesehen zu den Jungs. Hm. Wie war denn das dann gewesen? Dann war dann die Gückelblast-Zeit leider vorbei. Meine Kumpels, die sind dann studieren gegangen, dann hat sich das alles ein bisschen zerschlagen, waren auch alle noch keine 18. Und dann
2: Hansi war ist noch unser junges Küken.
4: Mhm. Ja, genau.
1: Brauchten wieder ein bisschen junges Blut.
4: Ja. Dann war ich eine ganze Zeit lang ohne Band, habe halt für mich ein bisschen getrommelt und so weiter. Und dann war ich beim Science of the Swarm-Konzert gewesen, wo Tiffany for Breakfast Vorband gewesen ist. Und man kannte sich halt so von früher noch und da kamen wir ins Gespräch. Und dann hat Niki gesagt, ey Hansi, spielst du noch Schlagzeug? Und ja, dann kam eins ins andere.
1: Mhm. Ich glaube, ich habe ihn gefragt, ob er zur Probe kommen will. Nächste Woche drauf stand er da.
0: Und du, also dieses Gückelblast, was er vorher hatte, war das auch in die Richtung oder war das Deathcore eher für dich eine Herausforderung, was Neues?
4: Früher, das war halt einfach die Musik, die wir machen wollten. Ich weiß gar nicht genau, wie man das definiert, aber es wird schon so eine Art Extreme Metal gewesen sein, aber so richtig.
2: Vielleicht so ein bisschen Metalcore, ne?
4: Ja, aber schon halt auch ohne Clean Gesang.
1: Also ich denke mal so Oldschool, Metalcore.
3: Also Breakdowns habt ihr, glaube ich, auch gehabt.
4: Ja, ziemlich fette Breakdowns.
3: Ja, ich wollte schon sagen, die waren.

0: Das war Misery von der Band Tiffany for Breakfast. Mich interessiert allerdings noch, wie kam es denn überhaupt zu dem Namen? Weil der ist ja schon sehr speziell. Ne? Das Original heißt ja Breakfast for Tiffany. Genau. Das war irgendeine romantische Komödie, keine Ahnung. Mit
1: Hot Rap. Und das ist halt einfach aus einem, ich will nicht sagen, aus einem kleinen jungen Witz entstanden. Aber es kam halt einfach als witziges Wortspiel so an bei uns. Mhm. Und auch gesagt, komm, das ist ein Name, den, wenn du den einmal gehört hast, den merkt man sich eher.
2: Ja, den als merkt man den, sich, das stimmt.
1: Den nächsten Death Metal oder Deathcore Bandnamen, der halt um Tod und Teufel sich dreht. Da hat das dann ganz gut funktioniert. Und
2: zur damaligen Zeit war es gar nicht so unüblich, oder? Ja, gab, glaube also ich, mehrere Bands mit irgendwelchen Frauennamen und irgendwelchen, also hier Betty Murdered Me gab es hier noch.
0: Ja, die gab es auch noch.
2: Und dann gab es auch noch irgendwelche, wo du irgendwelche total absurden Namen hattest.
1: Ja, das stimmt, da gab es richtig, richtig viele merkwürdige Namen früher. Besser als Beispiel, We Butter the Bread with Butter.
3: Ich will es gerade sagen.
1: Die Deathcore OGs in Deutschland, würde ich jetzt mal so sagen. Hm. Da war das wirklich gar nicht so weit weg. Aber wir wollten halt ein bisschen was Witziges bringen und das auch ein schöner Kontrast zur Mucke hat.
0: Bei meinen Recherchen hatte ich dann auch so eingegeben, ja, Tiffany for Breakfast, Erfurter Band. Ne? Da kam dann immer aus Dallas eine Band, Breakfast for Tiffany gibt's. Und ich denke, naja, das hat mit den Jungs jetzt nichts zu tun. Also unter Google seid ihr relativ schwer zu finden derzeit noch.
1: Das stimmt. Also man müsste immer noch mal das Wort Band dahinter schreiben. Dann findet man
2: dann läuft's.
1: Da einfach der Film und die Band bzw. das Lied von Deep Blue Something so groß sind, drückt es uns das einfach weg. Also das noch.
3: Noch, genau. Bald wird es andersrum sein. Ne?
1: No. Genau, wer ist Deep Blue Something?
0: Jetzt habt ihr ja 2013 angefangen. Wenn ich es richtig gesehen habe, habt ihr dann 2016 die erste EP veröffentlicht.
1: Das müsste 15 gewesen
0: sein. Oder 15 sein. Sogar schon. Ja. Wie kam es dazu? Also da war ja noch, wie gesagt, Philipp, du warst da noch gar nicht dabei. Das war noch
1: relativ. Genau, eigentlich war dann von denen hier nur ich dabei.
0: Danny war auch nicht dabei.
1: Und nee. Der Max, der jetzt leider nicht da ist, der war schon mit dabei. Oder warte mal.
2: Der war da noch nicht dabei.
1: Er hat es nicht geschrieben, aber er hat es mitgespielt in einem Jahr, als er reinkam. Genau. Mhm. Das war ja so wirklich ein Sammelsurium aus Sachen, die im Proberaum entstanden sind. Mal besser, mal schlechter. Mhm. In dem Sinne eher, ja komm, wir nehmen das alles mit rein. Ja, wir wollen das mal was ausbringen. Wir wollen das mal, dass irgendwo unser Name draufsteht. Mhm.
3: Wahrscheinlich eher so eine Art Demo. Ne? Man hat es EP genannt, aber eigentlich war es wahrscheinlich eher eine Demo.
2: Ich finde die super.
4: Also ich höre die auch immer noch gern.
0: Wie hieß die erste EP?
1: Eat Your Enemies hieß die. Okay.
2: Ich weiß noch, wie mir die Max damals gezeigt hat. Also Max und ich, wir kennen uns ja schon ewig. Also Philipp und ich, wir kennen uns auch schon ewig. Und Max hat mir damals die noch so gezeigt. So, oh, das ist meine neue Band, guck mal hier. Und dann habe ich schon reingehört. Ich fand das auch ziemlich fett damals.
1: Ich glaube, wenn man die

0: mit einem heutigen Technik nochmal neu aufnehmen würde, wäre das was ganz anderes. Aber damals auch so dieses Home Recording, ein bisschen versucht, das selbst zu mixen und dann wurde das gepresst, das Ding.
1: Naja, es ist halt, wenn du halt jung bist, ne? Du steckst es irgendwo rein, wo was rauskommt, machst ein Mikro davor und dann versuchst du das irgendwie zusammen zu tapen und das nennst du dann halt Album, ne? Das ist halt ein bisschen roh und deswegen macht es auch ein bisschen den Charme, glaube ich, auch aus.
2: Wie ist das? Jetzt kamen ja relativ viele Bandmitglieder dazu. Manchmal ist es ja so, dass man dann sagt, ja, der Song ist geil, aber vielleicht ändern wir den nochmal ab. Gab es das bei euch auch?
0: Ja, zum Teil. Also vieles wurde es damals, sagen wir mal, kam aus einer Feder, wurde dann im Proberaum minimal angepasst, würde ich jetzt mal so behaupten, von dem Anfangszeug. Das wurde dann erst später, dem sich alle anderen mehr mit integriert haben, mehr im Proberaum zu einem Song.
2: Wie ist das heute? Du hast gesagt, damals war es aus einer Feder, das heißt von dem Gründungsmitglied, der jetzt nicht mehr mit dabei ist.
0: Genau, da kam wirklich, sagen wir mal, 90-95% der Ideen kamen von ihm.
2: Wie läuft das heutzutage? Also ihr habt ja, glaube ich, 2023 die letzte EP veröffentlicht. Das heißt im Prinzip mit allen außer dir, Hannes, glaube ich. Ja. Wie ist da der Song, also wie habt ihr da die Songs geschrieben?
0: Ja, da merkt man schon, dass die in eine ganz andere Richtung gehen und auch, ich würde sagen, vieles mehr durchdacht war, weil man sich viel mehr Zeit dafür genommen hat und viel mehr zusammen was gebaut hat.
1: Also man merkt, dass es halt aus einer anderen Hand kommt. Es halt, also wenn man sich die alten Tiffany for Breakfast Alben, also 2013
0: und das 18 war die
1: und 18. Idee. Genau, wenn man sich die beiden Recordings anhört, dann hört man schon, das hat einen ganz speziellen Stil. Es hat was ganz, ganz Spezielles, was auch Rohes. Und die Frage war damals halt, wo der Kollege dann raus war, machen wir genau das weiter? Wollen wir genau seinen Stil kopieren, damit wir sozusagen die Fanbase davon nicht so weit weggehen? Und war halt die große Frage, macht das überhaupt Sinn? Können wir da was Gutes machen? Weil man gibt sich ja dann selber gewisse Regeln auf. Das kannst du machen, das kannst du nicht machen. Und da haben wir lange überlegt und die beiden Songs, die wir rausgebracht haben, da haben wir versucht, dort ein bisschen zu bleiben auf der Schiene. Und sind gute Songs gewesen. Die gehen auf jeden Fall weg von dem ursprünglichen, aber wir haben versucht, das Alte noch ein bisschen mit beizubehalten.
0: Ich glaube, man merkt so ein bisschen diese Umorientierung in den letzten zwei Songs, dass es schon ein bisschen von dem Alten weggeht, sich aber immer noch an manchen Stellen ähnelt, aber schon in eine, sagen wir mal, komplexere Richtung vielleicht bewegt.
3: Also wir sind ja jetzt quasi gerade dabei, neues Material zu schreiben, und wir sind da auch schon gut weitergekommen. Das ist halt jetzt alles viel, also jeder gibt jetzt mehr seinen Senf dazu, weil wir treffen uns und dann hören wir uns das an und dann gibt es so eine Grundidee und dann wird das halt immer weiter ausgebaut und jeder kann da irgendwie dran rummeckern, wie er lustig ist.
1: Also früher 90% alles aus einer Feder, da kam der fertige Song im Proberaum, wir üben den jetzt. Und heute ist es so, dass wir das komplett auf den Kopf gedreht haben. Also ich komme meistens mit einer Idee, habe eine Idee, sage hier, das habe ich mal gebastelt, lass uns mal zusammenkommen. Und dann wird diskutiert, uns wird gesagt, das ist scheiße und lass uns nicht mal das machen. Und dann kommen geile Ideen raus und dann wächst das irgendwie alles zusammen und die ganze Band macht halt damit. Ja. Also es hat was ganz anderes, weil jeder trägt seinen Teil dazu bei und es macht halt auch einfach Spaß. Und die Zeit nutzen wir dann sind wir bei mir zu Hause, meine Freundin, die freut sich jedes Mal, wenn da die Kerle vorbeikommen, mittwochs, und dann wird da 3 Stunden lang komponiert, zusammen am Rechner, so wie man es heute macht. Die Realität ist, man setzt sich hin am Rechner und komponiert dort und schreibt dort gleichzeitig auf. So ist es. Und so ist es bei uns jetzt auch passiert.
3: Ich finde, dadurch hast du halt eine etwas größere Abwechslung auch in den Songs. Du hast halt, wenn es immer einer schreibt, hast du halt so eine gewisse Handschrift, die du dann wiedererkennst, was ja auch was für sich hat, aber so hast du halt nochmal ein bisschen mehr Variation in der ganzen Geschichte. Das ist auch ganz cool.
2: Und wer übernimmt bei euch das Textschreiben?
0: Das übernehme ich.
2: Bist du.
0: Genau. Also ganz früher ging das von jedem Member aus, sagen wir mal so. Hier, ich habe mal das geschrieben, das nehmen wir jetzt. Okay, wir haben es, also nutzen wir es auch. Heute sehe ich das schon vieles kritischer. Und
1: du willst einen Text schreiben, der deine Handschrift trägt und zu dem Song passt.
0: Ne? Das ist nicht irgendein Text. Genau. Also, ist, ne? Früher war es so, der Song ist fertig. Hier hast du den fertigen Text. Kombinier das mal. Das ist natürlich eine Sache, was kaum machbar ist oder ganz schwierig machbar, ohne dass man dann vieles umändern muss. Und heutzutage schreibe ich oder wir schreiben zusammen den Song bei Philipp und ich schreibe darauf den Text. Mhm. Ist natürlich auch schwierig, aber finde ich eigentlich eine schönere Sache, weil es halt viel persönlicher auf den Song dann passt.
2: Und was ist deine Intention bei den Texten dann? Also wollt ihr irgendwas aussagen? Geht es um Sachen, die dich allgemein betreffen?
0: Das allgemein betreffen würde ich jetzt nicht sagen. Also so ein bisschen Storytelling würde ich schon mit reinbringen, düstere. Es ist halt der Standard, dass im Death Metal oder Deathcore, dass halt harte Themen angesprochen werden, harte Geschichten erzählt werden. Wie bei dem einen Lied, was wir schon gehört haben, das der erste Teil von Gott, der behandelt halt das Problem mit der katholischen Kirche, drücken wir es mal so aus, und geht da halt wirklich sehr strikt dagegen. Hm. Und das habe ich dann halt auch ich weiß gar nicht, was mich da in den Medien oder was auch immer, sagen wir mal, getriggert hatte, um den zu schreiben, aber irgendwas war es, was mich dann ja dazu gebracht hat,
1: Songs zu schreiben. Du erzählst Stories letztendlich.
0: Storytelling.
1: Ja, und wenn du eine gute Story hast, dann erzählst du die. Ja. Ob dich das jetzt bewegt, ist vielleicht mal dahingestellt.
0: Also egal, um was es geht, welches Thema ich mich damit beschäftige, The Misery Prevails, was wir eben gehört haben, geht eigentlich um, ich würde mal sagen, grob gesagt, um eine Flutkatastrophe, um die Zerstörung, um die Kraft der Erde, was die halt auswirken kann. Hm. Und sobald ich mich irgendwie auf ein Thema fixiere, versuche ich da wirklich richtig einzutauchen. Also da wird halt auch permanent irgendwelche Dokumentationen oder irgendwelche Sachen werden dann nochmal angeguckt, damit ich halt auch wirklich mich richtig in sowas reinlegen kann.
2: Mhm. Habt ihr da jetzt noch ein gutes Beispiel für einen nächsten Song, den wir gerne nochmal reinhören?
1: Wir haben G2 und Hatred oder Death March, ist eigentlich ideal.
4: Death March, das passt ja jetzt auch sehr gut dazu.
0: Das ist auch wirklich ein Storytelling.
1: Ja, das ist ein Lied. Da geht es ganz viel über Storytelling. Unser komplexester Song, den man bisher hören kann. Das sind andere in der Machung, aber das ist unser komplexester Song, wo wir viel Blut und Schweiß reingegeben haben.
2: Kannst du in zwei Sätzen beschreiben, worum es da geht?
0: Ich versuche es mal so kurz wie möglich zu beschreiben. Eigentlich geht das da auch um Geschichte, um die schlimmsten, wie soll ich das sagen, die schlimmsten geschichtlichen Sachen, die bei uns auch in der Nähe passiert sind. Und die habe ich dann versucht mit zu verarbeiten. Mhm. Also jetzt aus der Sicht von jemandem, der das alles durchleben musste.
2: Dann hören wir mal rein in Death March von Tiffany for Breakfast.

0: Das war Tiffany for Breakfast mit Def Marsh. Ihr seid hier bei Hintmade, dem Musikmagazin für Thüringen. Mein Name ist Micha und wie gesagt, ich bin hier mit den vier Herren der Band im Studio und wir reden einfach mal über eure Musik. Jetzt hast du was Wichtiges angesprochen, was es auch immer im Metal-Bereich zu beachten gibt. Du hast ja gesagt, durch den gutturalen Gesang, ne? Also sehr verzerrte Stimme, wird es für einen Zuhörer oder unsere ZuhörerInnen, die vielleicht noch nicht so geübt sind, schwierig mit dem Textverständnis.
1: Also, wer es nicht verstanden hat, kann auch gerne bei uns die Texte nochmal nachlesen. Hilft wirklich tatsächlich sehr viel. Auch für Leute, die da nicht so geschult sind. Wenn man sich das Lied anhört und zeitgleich die Texte mit anguckt, dann versteht man so in eine Richtung, wie der Gesang sich aufbaut. Mhm.
2: Auf einmal macht alles Sinn.
0: Wie war das bei dir? Also man kann das ja nicht normal singen, da macht man sich die Stimmbänder kaputt, ne? Das muss jedem bewusst sein, sondern man braucht eine gewisse, Stimmdynamik, um das aus sich rauszupressen. War das bei dir ein Zufall? Hast du es entdeckt? Hast du es gelernt? Wie war es
1: damals da mit dir? Also ich mache das jetzt seit 15 Jahren, seit der Hälfte meines Lebens mache ich jetzt eigentlich solchen Gesang. Es ist Stück für Stück leichter geworden für mich, würde ich jetzt mal so sagen. Ich habe vieles damals über irgendwelche YouTube-Tutorials mir versucht beizubringen, weil es keinen gab, hier in der Zeit, 15 Jahre her, wer hat denn hier im Umkreis Deathcore oder Death Metal gemacht, so in der Sommerdacher-Ecke? Da konnte ich auch keinen fragen, hier kannst du mir das mal beibringen. Sondern eher wirklich so probieren, versuchen und irgendwann hat das dann halt irgendwie funktioniert. Und das habe ich mir dann halt wirklich nach und nach und nach reingeprügelt und immer mehr wurde es dann zu dem, was es jetzt ist.
0: Langsam erarbeitet sozusagen. Jetzt habt ihr ja gesagt, vorhin im Vorgespräch, ihr nehmt eure Songs komplett selbst auf. Ne? Wer ist da die führende Kraft und wie läuft das am
3: Das macht dümmsten? Unser Philipp. Das bin auf jeden Fall ich.
0: Also wieder bei dir zu Hause,
3: die genau. Freunde in Freuds. Ja, die Freunde in Freuds. Wie fängt sowas an? Wie fängt generell irgendwie ein Musikstück an, was jemand macht? Ich glaube, das hat nichts mit dem Genre zu tun, sondern ist allgemein die Frage. Es fängt immer an mit irgendeiner Idee. Es ist irgendeine Idee, die man hat, indem man sein Instrument nimmt, was rumprobiert und sagt, das ist cool. Oder irgendwie im Bad kommt auf einmal der Gedanke und du denkst ja, oh, das ist eine gute Idee und das muss man aufschreiben. Und du brauchst immer quasi irgendwie einen Anfangspunkt und von dem an wächst eigentlich jedes Lied oder irgendwo eine Idee, die einem kommt. Ne? Von dort aus fängt das immer an. Bei mir ist es halt, da ich Gitarrist bin, fängt es an mit einem Riff.
0: Und wie kamst du dann zum Aufnehmen? Weil das ist ja jetzt auch nicht einfach mal so schnell gemacht. Vor allem, wenn du dann Gitarren, Schlagzeug, Gesang aufnehmen musst.
1: Das also ich würde mal sagen, Philipp ist echt, sag mal,
2: ja, der ist fit.
1: Der ist Musiker durch und durch. Da fuchst sich in alles rein. Mhm. Wie gesagt, anfangs die Geschichte mit dem Schlagzeug lernen in kurzer Zeit. So. Und dann auch diese ganze Technik, sei es von unserem Live-Rack bauen, wo er sich eigentlich komplett damit beschäftigt hat, bis alles funktioniert hat, oder die Aufnahmen an sich. Also da, Hut ab, ist er wirklich voll hinterher, wenn er irgendwas anfängt.
4: Wie kam das eigentlich? Das kam eigentlich mit dem letzten Album, oder? Also mit In the Name of. Das haben wir ja komplett bei dir damals in der Hütte da aufgenommen.
3: Genau, das haben wir alles bei mir aufgenommen.
4: Da kam das nach und nach.
3: Naja, sagen wir es mal so, ich glaube, nochmal auf die Frage zurückzukommen, die du meintest. Ist immer die Frage, wenn du Musik schreibst, möchtest du Musik irgendwo niederschreiben? Sagen wir es mal, in einem Orchester ist, dann hast du ein Blatt Papier und schreibst die Noten auf. In einer Punkrock-Band drückst du auf Record und du nimmst auf, was alle spielen. So, oder was man auch machen kann, heutzutage ist ein Standard Guitar Pro, ist einfach ein Programm, wo du quasi jede Seite, die du runterdrückst, aufschreiben kannst. Mhm. Also quasi eine Notierung schreibst du digital auf. So, und wir machen es so, dass wir sagen, ich habe eine Idee und ich gehe in mein Aufnahmeprogramm und ich drücke Record und ich spiele dieses Riff ein. Das spiele ich 2-3 Mal und hab das. Und dann fängt quasi die Aufnahme schon an der Stelle an. Das heißt, ich habe dann meine Aufnahme und schnippel mir damit quasi meinen Song zusammen und denke mir, was müsste als nächstes kommen, überleg mir da was und das kommt dann hinten ran. So wächst das dann nach und nach.
0: Aber ihr spielt ja dann die Songs im Prinzip komplett ein. Und da musst du ja dann auch die verschiedenen Bandmitglieder bei dir zu Hause haben und im Prinzip abnehmen. Das ist eher die Frage, weil da ist ja schon
1: über das Interface ist.
0: Das also, wird ja dann meistens schon, das ist ja dann die hohe Kunst, ne? das so aufzunehmen. Ja,
1: der Gesang aufnehmen ist immer witzig,
3: weil Gesang das kannst
1: du auch nicht in der Wohnung machen, wenn du deine Nachbarn nicht verärgern willst. Das ist schwierig.
3: Fangen wir mal so rum, was haben wir denn für Instrumente alles bei uns in der Band? Wir haben zweimal Gitarre, wir haben einmal Gesang, einmal Schlagzeug und einmal Bass. Wenn man es jetzt ganz plump runterbricht, spielt der Bass immer das, was die Gitarre spielt. Nur auf einer Seite und nicht auf vielen Seiten. So, das heißt, und die Gitarre spielen meistens sowieso synchron. Das heißt, du hast drei Instrumente, die erstmal das Gleiche spielen. So, wenn man jetzt in die Aufnahme reingeht, sagt man, alle drei Instrumente sollen das Gleiche spielen. Das heißt, dann soll das auch eine Person spielen, damit es wie eine Einheit klingt. So. Mhm. Das bedeutet, alle drei, also die zwei Gitarren und den Bass, wird von mir eingespielt. Beziehungsweise wird der Bass bei modernen Produktionen wird er gar nicht mehr eingespielt bei vielen Leuten, sondern wird direkt kommt vom Band. Mhm. Das heißt, der Computer spielt den Bass ein, weil der Bass, der hat keine künstlerische, damit kann man sich nicht wirklich groß, im Metal-Bereich kann man sich nicht künstlerisch austoben, das hört man nicht, weil ein Bass ist dafür da, damit er alles unterstützt und alles fett macht, damit es wie eine Einheit klingt.
4: Das Fundament.
3: Und deswegen macht es leider keinen Sinn, dass man den Bass aufnimmt. Unser Bassist ist ziemlich happy darüber, weil der sagt sich, gut, ich muss gucken, dass ich das live spiele und auf der Aufnahme macht das der Computer und das ist ganz angenehm. Und die Frage, die nächste große Frage ist es beim Schlagzeug. Mhm. Weil das Schlagzeug wird in fast allen modernen Metal-Produktionen auch in unserem Metal-Bereich auf jeden Fall auch, wenn man jetzt Metallica und die großen Bands mal ausklammert, wo das natürlich sehr dynamisch und echt sein muss, macht das letzten Endes auch der Computer. Das heißt, wir setzen uns ran, wir programmieren bis ins Detail ganz genau, wie muss es klingen, wie wollen wir, dass es klingt. Also da sind wir absolut hinterher, dass es auch Sinn macht und dass wir das auch spielen können. Weil alles, was du programmierst und was letzten Endes auf dem Album landet, möchtest du natürlich live spielen.
5: Ja, bei den Drums, da kann man dann schon im Proberaum auch hier und da mal schauen, was könnte gut dazu passen, wie will ich es programmieren, kann ich es überhaupt spielen. Und das sollte man dann halt auch schon auf jeden Fall vorher mal getan haben und dann kann man dann losprogrammieren.
4: Gerade bei kleineren Bands, die kein endloses Budget haben, ist das halt Gold wert, weil du kannst halt qualitativ hochwertige Aufnahmen machen, aber musst halt nicht extra dir hier die übelste Bude einrichten oder ins Studio gehen, damit du das Schlagzeug vernünftig abnehmen kannst, weil Schlagzeug abnehmen ist ja auch nochmal eine Wissenschaft
3: für sich. Was man sich da überlegen muss, du gehst ins Studio, jedes Instrument muss einzeln eingespielt werden,
4: richtig.
3: Das Schlagzeug muss aufgebaut werden, das muss warm gespielt werden, dann wird Take und noch ein Take, also man sagt in der Regel, ein Schlagzeug aufnehmen für ein Album dauert eine Woche. Und das ist quasi so das Mindeste, was du machen solltest. Und dann hast du einen guten Schlagzeuger, der das wirklich dann gut kann. So, und das machst du noch zusätzlich zu den anderen Instrumenten und dann bist du bei 5.000, 6.000 Euro nur für die reine Aufnahme. Und das kann man sich einfach nicht leisten, vor allem wenn man das aus Spaß an der Freude macht und was Tolles macht.
4: Dann es gibt immer Puristen, die sagen, nee, das muss alles per Hand eingespielt werden und alles, aber
3: das ist auch am Ende muss man, aber es kostet halt.
4: Man muss es halt abwägen, was
3: wie hoch. Und wir sagen uns halt, wir wollen halt ein bisschen weiter hinaus und das Ziel, was wir anstreben, dafür haben wir leider, sagen wir es mal so, nicht das Geld, was wir da rein, weil das ist sonst ein Grab. So, ne? Ja, wir machen es aus Spaß an der Freude, wahrscheinlich wird es nicht unglaublich erfolgreich, wir werden keine 10.000 Euro damit verdienen, aber wir wollen uns auch jetzt nicht sozusagen
5: mit am Ende sagt. Ist es Hobby, gell? Und das soll es eigentlich auch bleiben.
0: Ja. Ihr habt ja auch nicht die einfachste Musikrichtung ausgewählt, berühmt zu werden, sagen wir
3: mal so. Hätten wir mal Punk gemacht. Ne?
1: Mit Schlager wäre es vielleicht auch einfacher gewesen.
3: Das stören wir auch erfolgreich.
1: Wenn ja, oder vielleicht Blasmusik.
0: Hättest du ja immer so einwerfen können, weißt du, jetzt so mal. Also, Entschuldigung, verschluckt.
3: Das war nur Gesangstraining, hier Kehle lockern.
0: Ihr habt ja nebenbei, neben den Sachen, die ihr jetzt schon rausgebracht habt, auch Musikvideos gedreht. Ich glaube, wenn ich es richtig gesehen habe, auch zu Gott 1.
4: Genau.
0: Wie kam das dazu? Was war eure Intention? Habt ihr einfach mal Bock drauf gehabt?
1: Wir wollten eigentlich schon den Song, weil er uns im Proberaum damals wirklich allen gut gefallen hat, haben wir gesagt, der braucht irgendwas Visuelles.
3: Der muss präsentiert werden.
1: Wir waren längere Zeit nicht, wie soll man sagen, nicht so präsent im Netz, bis der Song wieder kam. Und da haben wir natürlich gesagt, okay, wenn wir jetzt wieder zurückkommen mit einem Song, mit einer Single, da braucht er auch ein Video. Und da haben wir damals 2019.
4: 2019 kam der raus.
1: 2019 ja. Haben wir das gedreht. Gar nicht allzu weit weg von hier. In der Kirche und in einem Pfarrhaus im Keller. Und wir haben aber auch, also wir hatten da wirklich Glück, dass wir da mit jemandem einen guten Deal gemacht haben, damit wir das da drinnen drehen konnten. Haben auch einen Arbeitseinsatz vorher gehabt, damit wir da im Pfarrhaus den Keller nochmal ein bisschen aufräumen konnten. Und dann hat das eigentlich ganz gut funktioniert. Und es kam bis heute eigentlich sehr gut an, weil wir haben damals auch eine Plattform verwendet von
3: Slam Worldwide.
1: Genau, ist ein YouTube-Channel, der wirklich in dieser Musikrichtung richtig viele Bands abgreift und auch natürlich für Kosten, über, also dafür bezahlt hat man halt die Reichweite, die man dadurch kriegt. Und da hat, glaube ich, der Song mittlerweile auch über 40.000 Views und ist auf der ganzen Welt gestreamt worden. Also es ist schon schön zu sehen und zu hören, wenn das ein bisschen um die Welt geht.
3: Daran merkt man einfach, das ist, du musst dich präsentieren. Das ist das Ding. Das Ding ist, du musst Social Media machen, du musst Videos machen, du musst dich präsentieren nach außen. Und es ist zwar schön, wenn du dann, wenn ein cooles Album rauskommt, aber es ist wirklich nur erfolgreich, wenn du dich, wenn du was verkaufst. So. Das ist immer so ein Zwischending, das sagst, wie viel Show möchtest du machen und wie viel möchtest du einfach nur deine Musik rausgeben. Es gibt irgendwie Künstler, die zeigen sich nie, die machen ein Album und da gibt es ein Cover dazu und das war das Maximum, was die dann machen. Das ist natürlich das eine Extrem und da gibt es halt auch das andere Extrem. So. Wo wir uns da finden, das ist...
4: Muss halt irgendwie ein Algorithmus reinkommen, dass du da irgendwie in dieser Masse an Bands irgendwie ein bisschen hochschwemmst und dann kannst du nur hoffen, dass dich genug Leute sehen.
3: Wir überlegen uns halt, wir sind Musiker, wir wollen Musik machen. Ja, das heißt, wir treffen uns, wir machen geile Mucke und wir wollen üben und wollen es auf die Bühne bringen. Und dann denkst du dir aber so, gut, wir müssten aber ein Video machen. Ein Video, da müssen wir überlegen, wo und wie und überlegen, welche Technik brauchen wir. Wir brauchen jemanden, der uns filmt und der muss das dann schneiden und das muss dann promoted werden. Das ist halt alles so eine Sache, was weggeht vom eigentlichen Musiker-Dasein. Aber
5: am Ende will man nur Mucke machen, gell? Und das Ding ist halt, es gehört dazu, damit man das auch live präsentieren kann, damit man nicht ganz von der Bildfläche verschwindet.
1: Das ist heutzutage recht schwierig. Und
5: ja, aber Spaß muss es machen.
1: Ja, das ist
5: und solange das irgendein Zwang wird, da würden wir das auch nicht mehr machen, denke ich.
4: Man hatte das damals auch schön gesehen, so bei den, wo wir die Singles rausgebracht haben. Da waren wir zwischendurch mal kurz bei irgendwas über 1000 Hörern bei Spotify und dann kam einfach mal, ich glaube, das war zu der Zeit, und dann kam eine Zeit lang nichts und dann hast du gleich gesehen, wie das wieder so wieder so ein bisschen in der Versenkung verschwindet. Das ist total krass. Ist
1: schwierig, du musst immer wieder liefern, am besten immer irgendwo präsent bleiben.
6: Wie habt ihr das da gemacht? Du sagst, 2019 habt ihr das Video rausgebracht. Jetzt kam ja 2020 mit einmal Corona. Da war ja dann erstmal finito, wahrscheinlich auch bei euch.
1: Ja, da war erstmal riesengroße Pause angesagt.
4: Das Ding ist halt, Anfang 2020 habe ich von Max eine Nachricht gekriegt, ob ich nicht mitmachen will. Und
3: stimmt, ja.
4: Dann war hier große Feier geplant. Das war im wie heißt es? Wo wir waren, Klanggerüst,
3: ja.
4: War hier groß Party, wo dann der alte Gitarrist quasi verabschiedet wird. Und ich spiele da auch schon ein paar Songs und dann kurz vorher kommt Corona und ist einfach alles platt.
3: Scheiße.
4: Einfach.
1: Extra alles geplant.
4: Ja.
1: Abschiedsshow für den anderen und sagen wir mal eine Begrüßungsshow für ihn und das ist dann alles ins Wasser gefallen.
6: Habt ihr dann intern gemacht sozusagen.
4: Ja, sozusagen. Ja. Ich glaube, wir haben dann die Zeit genutzt. Das war die Zeit, wo wir dann In the Name of auch aufgenommen haben.
3: Die restlichen Sachen fertig gemacht haben, genau. Mit möglichst wenig Kontakt.
4: Ja.
6: Aber war das vielleicht dann auch für euch, wenn ihr dann sagt, okay, du bist dann noch dazugekommen, kurz später noch der Schlagzeuger, vielleicht auch eine gute Chance, dann erstmal als Einheit zusammenzuwachsen?
4: Ja, sofern es halt möglich war. Es war ja alles dicht.
3: Du hast dich ja nicht gesehen.
4: Du
3: hast ja in der Regel dann, wenn es nicht gerade wieder eine Lockung war, bist du ja nicht als ganze Band zusammengekommen und hast halt Spaß gehabt. Okay. So, du warst halt zu Hause und hast ein bisschen mal geübt, aber ansonsten, die Band hält zusammen, dass wir alle Spaß zusammen haben. So.
4: Ja.
3: Das ist die Sache. Und wenn du nicht zusammen bist, dann kann jeder zu Hause eine Stunde üben, aber das bringt nichts. Also das macht kein Bandgefühl oder man wächst halt nicht so groß zusammen.
4: Ja, das war schon maximal Sackgang. Aber das Ding ist halt, ich kannte die Jungs ja vorher schon. Also ich habe Tiffany schon mehrfach gesehen, kannte die und Philipp kenne ich schon seit, weiß ich nicht wie lang, ewig lang. Und Max schon auch. Kenne ich beide schon ewig. Also wir waren quasi schon mehr oder weniger Man kennt sich.
6: Man hat sich schon mal gesehen.
5: Ja, ist es sympathisch.
6: Jetzt haben wir ja davon gesprochen, dass ihr derzeit auch, ja, ihr nehmt derzeit auch eine neue Scheibe auf sozusagen. Und ihr habt einen kleinen Teaser mitgebracht. Könnt ihr zu den Songs kurz was sagen? Zumindest wie er heißt oder heißen wird.
3: Ein Arbeitstitel.
5: Man kann auf jeden Fall sagen, es wird schneller.
3: Ja.
5: Es wird schneller.
3: Aber Arbeitstitel kommen nicht raus. Die bleiben intern, die kommen nicht an die Öffentlichkeit.
4: Ja. Der Titel zu dem Song, der kommt dann meistens, wenn Niki halt den Text hat und dann und der Gesang mit drauf ist, dann.
3: Genau.
6: Alles klar, dann würde ich sagen, dann hören wir einfach mal in den Teaser rein, der uns dieses Jahr eventuell noch bevorsteht oder nächstes
1: Ende dieses Jahr oder Anfang nächsten
3: Jahres. Genau, darum geht es. Es ist eine Rohaufnahme und ganz frisch aus dem Ofen kommt. Ich habe es vorgestern hatte ich es fertig gemacht und es ist erstmal nur instrumental, Vocals sind noch nicht drauf, es ist noch nicht beim Produzenten gewesen, es kann nur noch besser werden ab hier.
6: Alles klar, dann hören wir mal kurz in den Rohschnitt rein.

0: Ja, und das erwartet euch Anfang nächsten Jahres, eventuell noch Ende diesen Jahres. Eine, ja, was wird's? Eine EP?
1: Es wird schon ein Album. Wir wollen ein Album draus machen. So, wir haben mit dem Song angefangen, der ist im Kasten. Bis jetzt haben wir 6-7 Songs irgendwie um die Dreher. Mhm. Und wir müssen mal gucken, vielleicht machen wir noch einen dazu, je nachdem, wie es sich ergibt. Weil wir wollen einfach, was uns wichtig ist, wir wollen reingehen, wir wollen kreativ sein, wir wollen das machen, wo wir produktiv sein können, was uns Spaß macht. Und gehen davon aus, dass wir ganz entspannt dann Anfang nächsten Jahres das präsentieren können.
2: Für die geschulten Ohren hört man ja, dass es sich etwas, ich würde mal sagen, stilistisch etwas verändert hat. Es geht eher mittlerweile langsam in Richtung Brutal Death Metal mit einem Touch von Deathcore. Es ist ein bisschen schneller, es ist
1: rhythmischer,
2: vielleicht auch ein bisschen brachialer an manchen Stellen.
1: Ja, auf jeden Fall.
0: Es trägt eure neue Handschrift sozusagen.
2: Genau.
0: Ja, ja, ja, ihr habt es ja gerade schon angesprochen. Ihr wollt das dann veröffentlichen. Ihr wart ja jetzt auch schon ein bisschen unterwegs in Deutschland, sage ich jetzt mal. Was waren da so die größten, geilsten Konzerte aus den 13 Jahren Bandgeschichte? Vielleicht auch mit der jetzigen Besetzung?
3: Ja, auf jeden Fall die kleine Minitour, oder?
2: Die Minitour letztes Jahr.
3: Eine befreundeten Band, ja. Runes of Perception, wo Niki auch singt. Mit denen waren wir, die haben wir quasi begleitet. Waren wir bei 4 Tourdaten quasi dabei, ne 5, aber 4 davon waren halt am Stück. Das war ziemlich geil. Das war, was war das alles? Kassel, Weimar, Leipzig, Berlin. Der Berlin-Auftritt.
4: Der Goldgrube würde ich auf jeden Fall.
3: Oh ja, der war auch sehr geil.
4: Eigentlich schon gedeckt genannt.
1: Das war stark.
4: Das war schon sehr geil. Auch die Spirale in Berlin, das war ein ziemlich cooler Auftritt und das war echt eine geile klassische Deathcore-Show, wo echt,
2: sagen wir mal, das richtige Publikum da war.
1: Wir waren halt am richtigen Publikum. Ja, so. Die wollten brutale Musik und da passen wir unglaublich gut rein. Mhm. Also kommen viele dann nach den Konzerten auf uns zu und sagen, ihr wart so brachial, es ist krass, ich habe von euch noch nie was gehört. Und das ist ziemlich krass.
3: In Berlin hast du eine recht große Szene, das merkst du dann auch, wenn du dann da mal spielst.
0: Das letzte Mal in Erfurt habt ihr ja gespielt auf dem Fête de la Musique. Da wurdet ihr mir empfohlen. Also ihr scheint Eindruck hinterlassen zu haben bei den Leuten.
2: Ja, wir haben die letzten Jahre immer bei der Fete gespielt und es kam immer gut an. Mhm. Also einerseits ist es witzig, wenn man so die vorbeilaufenden Passanten so ein bisschen schockieren kann mit der Musik.
1: Wir haben direkt am Bahnhof gespielt, am Bahnhofsvorplatz, und das ist schon interessant. Das war Sonntagabend, das war auch Krämer Brückenfest um die Zeit. Das heißt, die ganzen Leute wollten auch zum Zug und wollten nach Hause und sind halt an uns vorbeigelaufen und dementsprechend war es auch, denke ich mal, voll. Mhm. Ich muss sagen, ich war komplett damit beschäftigt, dass alles richtig aufgebaut wird und gut aussieht. Ich wusste gar nicht, wie viele Leute da hinter der ersten Reihe standen. Ich habe nicht mehr so viel gesehen.
2: Es war viel los.
1: Es waren gefühlt 40
2: Grad. Das ist
1: Grad,
2: schön. Es war wirklich ein richtig geiler Abend.
4: Das stimmt.
0: Jetzt ist es leider schon so, dass wir es schon fast wieder geschafft haben von der Sendezeit her. Wer jetzt sagt, ich will die Jungs einfach mal hören, wann ist denn das nächste Live-Konzert?
2: Also wer uns wirklich mal hören will, wir haben jetzt diesen Samstag in Tal Ebra bei Sondershausen einen Auftritt auf einem Open-Air-Festival, dem Woodstock. Mit vielen anderen coolen Bands, auch Bands, mit denen wir schon öfter die Bühne geteilt haben, wie Black Mood oder Creed of Pain.
4: Den Hammerwerfer.
2: Also wer da viel, viel Mucke sehen will, der kommt auf jeden Fall am Samstag mal vorbei. Und mehr Auftritte sind jetzt erstmal nicht geplant für dieses Jahr für uns, weil wir uns halt wirklich auf die ganze Recording-Session und alles drauf konzentrieren wollen.
1: Do it yourself. Ja. Braucht einfach Zeit, ist wirklich so.
0: Aber wenn man Interesse hätte, dann findet man euch bei Spotify, bei YouTube.
2: Wir sind überall vertreten.
3: Überall.
2: Also einfach gerne, wem es gefallen hat, einfach bei Spotify mit reinfolgen und da kriegt man eigentlich konstant irgendwelche Updates von Songs oder von vielleicht mal so ein bisschen Behind the Scenes von irgendeiner Studioaufnahme bei Philipp.
1: Wir müssen mal ein bisschen mehr nach außen tragen, aber ja, dann gibt es ein bisschen was.
2: Ja, und natürlich noch ein anderes Anliegen für die Leute aus dem Erfurter Bereich. Wir haben jetzt aktuell einen Proberaum, der uns ein bisschen zu groß ist. würde ich mal so sagen.
1: Weil wir eine kleine Band sind.
2: Wer denn in Erfurt oder Umgebung einen Proberaum sucht, wir suchen aktuell jemanden, der sich mit uns reinteilt, da wir einfach einen 40 Quadratmeter Raum leider nur einmal die Woche nutzen und vielleicht findet sich ja jemand, der sagt, ey, ich habe jeden Dienstag irgendwie Bock, Mucke zu machen, habe aber keinen Raum dafür. Das wird man auf jeden Fall hinbekommen.
3: Schreibt uns einfach an.
2: Genau. Einfach mal bei den Instagram oder bei Facebook anschreiben und dann können wir in Kontakt treten.
1: Das wäre super, ja.
2: Das wäre schön. Das wäre auch eine Entlastung für uns, auch finanziell. Und dann umso schneller kommt die neue Musik raus.
0: Sehr cool. Ja, das war Rentmate schon wieder für diese Woche. Es hat mir sehr viel Spaß gemacht mit euch. Ich wünsche euch viel Erfolg für das Album. Wenn es draußen ist, gerne nochmal melden. Vielleicht können wir es dann auch vorstellen. Ja, und zum Abschluss kommt nun God 2 von Tiffany for Breakfast. Bis bald.
4: Ciao.
1: Ciao.
3: Adios. Gut.
2: Danke fürs Reinhören.

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